0: Supertramp mit School. Rainer aus Soest oder Mareike aus Geseke. Wer soll heute Morgen das Wunschetuell gewinnen? Es liegt natürlich wie immer bei Ihnen. Wir warten auf Ihre Stimmen. Wir machen eine Strichliste. Wenn besetzt ist, auflegen, Wahlwiederholung drücken. Oder abstimmen über WhatsApp. 0681 64 0 64. Ab jetzt.
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0: Es ist 4.32 Uhr. Vorsicht, Autofahrer auf der A4. Köln Richtung Aachen. Zwischen Frechen-Nord und Kreuz-Kerpen. Da liegen Reifen. Dann Vorsicht auf der A61 Koblenz-Mönchengladbach. Zwischen Niederzissen und Wehr. Personen auf der Fahrbahn. Die A3 Oberhausen Richtung Arnheim ist zwischen Wesel und Hamminkeln wegen Reparaturarbeiten bis Freitagabend gesperrt. Die A8 München Richtung Salzburg ist zwischen Fraßdorf und Bernau am Chiemsee wegen Bauarbeiten bis um 8 gesperrt. Umleitung über die U77. Die A39 Salzgitter Richtung Braunschweig ist zwischen Bad Deckenstedt und Salzgitter Lebenstedt Süd wegen Bauarbeiten bis um 6 gesperrt. Die A40 Essen Richtung Duisburg ist zwischen Essen-Huttrop und Essen-Holsterhausen wegen Bauarbeiten bis um 5 gesperrt. Und noch eine Meldung von der A52 Düsseldorf-Essen, die ist zwischen Dreieck Essen-Ost und Essen-Süd in beiden Richtungen wegen Tunnelarbeiten noch bis um 5 gesperrt.
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0: So, und während ich jetzt die Verkehrslage gelesen habe, sind gerade, 42 WhatsApp-Abstimmungsnachrichten reingekommen. Ich gucke gleich, ich mache gleich meine Strichliste. Entweder Hubert K., Neue Deutsche Welle mit Engel 07 oder lieber Supertramp mit School 0681 64 064. Jetzt
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0: einen Purzelbaum.
1: Der Purzelbaum von Jonathan Zelter. Oh, es wird noch kräftig abgestimmt. Also Sie können immer noch mitentscheiden, jetzt ein paar Minuten noch, aber Ihre Stimme wird auch noch gezählt. Entweder für Supertramp mit School oder für Hubert K. mit Engel 07 0681 64 064. Jetzt noch Leitung frei für Ihre Stimmen. WhatsApp-mäßig steht da gerade, guten Morgen, ich wünsche mir das Lied von Hubert K. mit besten Grüßen aus Oberhausen, euer Christian. Oder spielt bitte Supertramp, hat Ilona aus Gubengard geschrieben. Und ich springe mal in die Telefonleitung. Hier ist die ARD Hitnacht. Guten Morgen. Wer ist denn da bitte?
2: Ja, morgen. Das Wort habe ich selbst erfunden. Hier ist Frau Müller aus Berlin. Ich hätte gerne gehört, Wünsche wollte ich schon sagen.
1: Den Engel 07 oder Scoot?
2: Nein, Supertramp.
1: Supertramp mit Scoot. Ist notiert.
2: Ich wollte sagen, Sie haben drei Wünsche frei. Sind Sie einfach ein, ich bin eine gute Fee.
1: Okay, dann machen wir das. Dankeschön. So, und dann gehen wir mal schnell in die andere Leitung. Hier ist die ARD Hitnacht. Guten Morgen.
3: Guten Morgen.
1: Was
3: bitte,
1: hätten Sie
3: bitte, denn? Hubert K.
1: Einmal Hubert K. Den Strich mache ich. Merci vielmals. Okay. Dann noch eine Leitung. Hier ist die ARD Hitnacht. Guten Morgen.
4: Guten Morgen. Günther aus Fellbach. Servus.
1: Morgen.
4: Ich wünsche mir gern Supertramp. Das erinnert mich an meine Kindheit in der Schule.
1: Dankeschön. Dankeschön. Tschüss.
4: Also,
1: so, jetzt haben wir mal ein paar Stimmen reingehört. Also, Sie merken es ja selber, es geht noch hin und her. Aber vielleicht kann Ihre Stimme jetzt den Ausschlag geben. Noch einmal probieren, bitte. Und danach liefern wir das Ergebnis. Das hier sind die Eurythmics mit Sweet Dreams.

Der alte Titel von Buddy Holly in der neuen Version, beziehungsweise so neu ist er jetzt auch nicht mehr, Linda Ronstadt und It's So Easy. Vorsicht, Autofahrer auf der A8 Stuttgart Richtung München in Höhe Eichelberg, ein defekter LKW. Das Wunschrituell ist entschieden. Dankeschön an alle, die abgestimmt haben. Ich sag mal, wenn es einen wirklichen Unterschied gibt zwischen den beiden Titeln, ja, so einen richtigen, dicken Unterschied, ja, dann sage ich dann, okay, da hat sich einer von den beiden Kandidaten, hat vielleicht einen falschen Tag gehabt, als er sich den Titel ausgesucht hat. Aber es ist so oft so knapp, dass ich wirklich immer echt Mitleid habe mit dem Verlierer. Heute Morgen war der Unterschied genau 7 Stimmen. Waren gestern, glaube ich, auch, wenn ich mich recht entsinne. 7 Stimmen haben den Unterschied ausgemacht zwischen unserem Verlierer, und das ist heute Morgen leider Rainer aus Soest. Lieber Rainer, School Supertramp demnächst im Radio. Ich verspreche das irgendwie. So, und das ist der Gewinnertitel in unserem Wunschrituell. Hier ist Mareike aus Geseke. Die hat sich Hubert K. bestellt. Hier ist die Neue Deutsche Welle zum Wachwerden. Hier ist der Engel 07.

0: Ray Charles und Hit the Road Jack. So, es ist schon wieder 4.54 Uhr. Morgen Nacht, da geht's bei mir in der Mitmachaktion um etwas, das man weglassen muss. So könnte dann nämlich Ihr Musikwunsch ins Radio kommen. Und wir schauen morgen auch mal zurück in die deutschen Singlecharts vor genau 35 Jahren. Und jetzt noch das Schlusswort in der heutigen Sendung. Aber das hier kann ich auch noch schnell machen. Gerade reingekommen. Vorsicht, A8 Karlsruhe Richtung Stuttgart zwischen Leonberg Ost und dem Kreuz Stuttgart. Ein defekter LKW.
1: Hallo.
2: Selber hallo.
1: Dumme Gespräche. 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
2: Du, Hasse, ich bin mit meiner Freundin in ihrem neuen Auto gefahren. Das piept immer.
3: Du meinst, die Sensoren piepsen, Schnubbe?
2: Ja, zum Beispiel, wenn du rückwärts fährst, dann piepst das ganz laut, wenn da ein Hindernis ist.
3: Ich brauch das nicht, Hase. Das ist Schnickschnack. Ich hör doch, wenn die Fußgänger hinter mir anfangen zu schreien.
0: Ja, und ist vor allen Dingen billiger. Kommen Sie gut durch den Donnerstag. Ich bin Dieter Exner und ciao.

0: Hallo, mein Name ist Manfred Sechsauer. Ich möchte gerne mit Ihnen einen Streifzug durch die faszinierende Welt der Rock- und Popmusik der 60er Jahre unternehmen.
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0: Ab 1962 hieß es, in Hamburg sind die Nächte lang. Dieser Schlagertitel verwies darauf, dass in Hamburg auf St. Pauli immer schon was los war. Nun ergab sich aber 1962 etwas Neues, denn auf St. Pauli hatten die sogenannten Halbstarken einen neuen Treff. Nicht zuletzt wurde dieser neue Begriff für einen Jugendtyp durch den Film von 1956 »Die Halbstarken« mit Horst Buchholz und Karin Bahl geprägt. Bruno Koschmider, der bereits 1959 mit dem Kaiserkeller auf der Großen Freiheit in St. Pauli einen ersten Rock'n'Roll-Club eröffnet hatte, machte sein Lokal zum Treffpunkt der Lederjacken. Direkt neben heißen Striptease-Läden und Neppkneipen. Hier landete Tony Sheridan 1962 mit Skinny Minnie seinen ersten großen Hit.

Im Hamburger Kaiserkeller traten auch Rory Storm and the Hurricanes auf. Im Studio X, eine Etage höher, spielten Nacht für Nacht englische Bands aus London, Liverpool, Birmingham oder Bands aus Dublin. Die Szene in Hamburgs Wildem Westen wurde wach und hielt dagegen. Peter Eckhorn eröffnete den Top Ten Club, in dem Tony Sheridan zusammen mit den Beatles auftrat. Genau. Die Clubs brachten Rockmusik live. Aber von den Großen wie Elvis Presley oder Jerry Lee Lewis konnte man hier nur träumen. Bald eröffnete Koschmider mit dem Intra sein zweites Lokal. Zur Eröffnung trat hier zum ersten Mal in Hamburg eine englische Band auf, die bald Weltruhm erlangen sollte, die Beatles. Mit der Eröffnung des Starclubs wurde Hamburg über Jahrzehnte zur Metropole der internationalen Popmusik in Deutschland. Ein einfaches Textplakat kündigt 1962 in Hamburg ein Ereignis an, das Rock-Pop-Musikgeschichte schreiben sollte. Da stand zu lesen: Die Not hat ein Ende. Die Zeit der Dorfmusik ist vorbei. Am Freitag, dem 13. April, eröffnet Starclub die Rock'n'Twist-Parade 1962 mit The Beatles, Tex Roberg, Roy Young, The Graduates, The Bachelors. Zusätzlich ab 1. Mai Tony Sheridan Quartett mit Gary and the Pacemakers. Eine Ballung der Spitzenklasse Europas. Hamburg, St. Pauli, Große Freiheit 39.

Manfred Weißleder, Inhaber des Starclubs, setzt in dem von ihm umgebauten früheren Sternkino auf ein neues Konzept und will mehr als nur einen Twistschuppen haben. Er will einen Superclub eröffnen. Die anderen Clubs sollen nur noch zweite Wahl sein. In seinem Starclub sollen keine Bands mehr auftreten, die Titel von anderen nachspielen. Und nicht eine Band soll spielen, sondern vier im stündlichen Wechsel. Sein Konzept geht auf. Die Eröffnung ist ein Riesenerfolg. Mit 1500 Besuchern ist der Starclub bis auf den letzten Platz besetzt. Für die Beatles, die eigentlich für diesen Tag einen Vertrag mit dem Top-Ten-Club haben, bietet Horst Fascher, der frisch ernannte Starclub-Geschäftsführer, dem Beatles-Manager Brian Epstein, ein solch hohes Honorar, dass dieser beim besten Willen nicht Nein sagen kann. Für die Beatles war der Auftritt am 13. April 1962 auch in anderer Hinsicht ein unvergessliches Ereignis. Am Vortag, bei ihrer Ankunft auf dem Flughafen Fuhlsbüttel, da geschah etwas für sie Unfassbares. Die Beatles erfuhren, dass der Bassist Stu Sutcliffe, der bei früheren Engagements oft mit ihnen gespielt hatte und in Hamburg geblieben war, weil er dort Malerei studieren wollte und weil er sich unsterblich in Astrid Kircher, die Fotografin, verliebt hatte, diese auch geheiratet hatte. Von ihr erfuhren sie, dass Stu am Tag zuvor an einem Gehirntumor gestorben war. Für die Beatles ein Riesenschock. Sie hatten sich so auf ihren alten Freund und Kumpel gefreut. Und nun, einen Tag vor ihrem Auftritt im Starclub, diese Nachricht. Sie waren wie gelähmt.

Manager Brian Epstein sagte, es waren die bittersten Stunden, die ich mit den Beatles erlebt habe. Sie versuchten ihren Kummer mit Alkohol zu betäuben, alle waren sie sturzbetrunken. Epstein hatte alle Mühe, die Jungs bis zum nächsten Tag wieder fit zu bekommen. Trotz allem, der Auftritt war ein enormer Erfolg und bis Ende Mai war der Star Club fest in den Händen der Beatles. Im November des Jahres 1962 waren die Beatles wieder in Hamburg. Ihre Gage hatte sich von früher 40 Mark auf 600 Mark pro Mann und Woche gesteigert. Sie trugen nun nicht mehr Leder und Jeans, sondern weiße Hemden, Anzug, Weste und Krawatte. Das kam auch bei den braven Bürgern an. Lange Haare, na ja, aber sie sehen ja so gepflegt aus, so sagte man. Sie waren jetzt die Pilzköpfe. Wie die Beatles zu diesem Namen kamen, der ihr Markenzeichen werden sollte, davon werde ich später erzählen. Brian Epstein hatte bereits im April 1962 mit dem EMI-Produzenten George Martin einen Plattenvertrag ausgehandelt. Er produzierte Beatles-Titel auf Parlophone, einem Plattenlabel der EMI. Love Me Do erschien am 5. Oktober 1962. Im Jahr 1963, am 11. Januar, Please Please Me, From Me to You am 11. April und She Loves You am 23. August. Nun waren seine Schützlinge Superstars.

In Deutschland aber stiegen die Liverpooler erst im Oktober 63 in die Charts ein mit Twist and Shout auf Platz 22. Eine echte Sensation brachte in diesem Jahr Camillo Felgen, der RTL-Star, zustande. Er schrieb nämlich den deutschen Text für zwei Hits der Beatles. Viele haben's vergessen. Sie liebt dich, die deutsche Version von She Loves You, und Komm, gib mir deine Hand, das Original heißt I Wanna Hold Your Hand. Camillo traf sich mit Paul McCartney und John Lennon in Paris im teuersten Hotel und überredete die beiden, eine deutsche Version zu singen. Es war nicht ganz einfach, die beiden zu überzeugen, aber er, man sollte es nicht glauben, er schaffte es. Und nun gibt es, das war wirklich sensationell, zwei von den Beatles in Deutsch gesungene Titel. Sie liebt dich und Komm, gib mir deine Hand.

Am Silvesterabend 1963 standen die Beatles, trotz vieler weiterer Angebote von Weißleder, zum letzten Mal auf der Bühne des Hamburger Starclubs, der mehr und mehr zum Zentrum der internationalen Rock- und Popmusik wurde. Der Starclub zog 1962 und 63 Musiker aus England und anderen Ländern auch deshalb an, weil er ihnen eine professionelle Ausstattung bot. Die kleinen Clubs zum Beispiel, die hatten nicht die notwendigen technischen Voraussetzungen für Live-Auftritte etablierter Bands. Anders der Starclub. Daher konnte man in diesem Mekka der Rockmusik, diesem Superclub, immer die neueste Musik live hören. Alles, was angesagt war. Hier gab es auch Superstars zum Anfassen. Es gab Beat, Rock'n'Roll, Rhythm and Blues, Bubblegum und Underground-Musik. Und alles, wie gesagt, live. Im Starclub traten viele große Rockstars der 60s auf. Chuck Berry, Bill Haley, Ray Charles, Little Richard, Jimi Hendrix, The Searchers, Rory Gallagher und. Für die meisten jungen Bands war ein Auftritt im Starclub der Beginn einer großen Karriere.

In England konnte 1962 Cliff Richard Platz 1 der Charts mit The Young Ones erobern. Ebenso Ray Charles mit I Can't Stop Loving You. Aber einer war kaum zu verdrängen. Elvis Presley, the King of Rock'n'Roll. Er beherrschte 1962 immer noch die internationalen Charts. In England hat er gleich 4 Nummer-1-Hits. Sein Return to Sender stand am Jahresende an der Spitze der Charts. Für Blue Hawaii wurde ihm übrigens die 31. goldene Schallplatte verliehen. In den USA lag er mit Good Luck Charm 62 noch an der Spitze, aber die Elvis-Welle ließ jetzt langsam nach. Das hatte auch damit zu tun, dass zu dieser Zeit von Hollywood ein Kinofilm nach dem anderen mit Elvis Presley als Hauptdarsteller produziert wurde und deshalb vielleicht eine gewisse Sättigung eingetreten war. Auch interessanter Musikmarkt von damals. In den Charts fand man 1962 noch Instrumentals, also Titel nur instrumental gespielt ohne Gesang. Mr. Ackerbild zum Beispiel, er war im Januar 62 noch mit Strangers on the Shore Nummer 1 in England und in den USA. Natürlich gab es noch andere herausragende Musiker in diesem Jahr. Eric Burdon zum Beispiel gründete 1962 die Animals und 2 Jahre später konnte diese Gruppe einen Welthit landen, The House of the Rising Sun.

Die Hollies starteten 1962 in Manchester. Eine Beatband mit Popsound und wunderbar arrangiertem Chorgesang. Die Formation hatte eine Menge Hits, wurde 72 aufgelöst, aber feierte 74 ein Comeback, unter anderem mit Bob Dylans Blowin' in the Wind. Bob Dylan selbst brachte 1962 seine erste LP auf den Markt. Für ihn recht enttäuschend, denn sie spielte nicht einmal die Produktionskosten ein. Sein Konzert in der Carnegie Hall besuchten nur knapp über 50 Leute, stellt man sich das vor. Bob Marley aus Jamaika, der uneingeschränkte König des Reggae, nahm Anfang 62 seine ersten Platten auf. Die Beach Boys hatten in den frühen 60ern mit unbeschwertem, fröhlichem Pop, dem Westküstensound, schon große Erfolge. Von den Stones und den Beatles war zu Beginn des Jahres 62 noch nichts in den Hitparaden zu finden. Doch das änderte sich aber sehr schnell.

Einer der wichtigsten Rockmusiker, nicht nur der 60er Jahre, war Alexis Korner. Ohne seine Starthilfe würden viele der heute noch prominenten Gruppen gar nicht existieren. Alexis Korner hat eine ganze Generation von Superstars der Rock- und Popszene inspiriert und war bereits 1962 ein Vorbild für viele, besonders für weiße professionelle Bluesmusiker. Er ist der Vater des weißen Blues, das kann man ohne Übertreibung sagen. Sein Einfluss auf die Entwicklung der Rockmusik Anfang der 60er Jahre kann nicht hoch genug eingeschätzt werden. In seiner Rockband Blues Incorporated spielten Musiker wie Long John Baldry, Charlie Watts, Ginger Baker, Jack Bruce, Eric Burdon und auch Mick Jagger, um nur einige zu nennen. Seine Band war Keimzelle für viele Gruppen, wie zum Beispiel die Animals, die Rolling Stones, Manfred Mann, Cream, Led Zeppelin und so weiter und so weiter. Außer Alexis Korner gab es natürlich noch andere Musiker, die in den 60er Jahren etwas schufen, das die Kulturgeschichte des 20. Jahrhunderts mitprägen sollte. Denn erst Jahrzehnte später haben viele Musikkritiker, Musikjournalisten und auch das kulturinteressierte Publikum erkannt, welche Bedeutung die Rockmusik der frühen 60er Jahre für das internationale Musikgeschehen hatte und in welchem Umfang es von ihm beeinflusst wurde.

Aber kommen wir jetzt noch einmal zurück zu den Beatles. Diese Gruppe ist ja heute noch ein Synonym für die Roaring Sixties. Sie machte der Jugend damals Mut, den Aufbruch zu wagen in eine neue Zeit. Ja, und schon die Biografie dieser Gruppe ist eine ganz besondere Story. John Lennon ist 16, Paul McCartney 15 Jahre alt, als sich die Jungs aus Liverpool am 6. Juli 1957 bei einem Gartenfest in der Pfarrgemeinde von Liverpool Woolton kennenlernen. Johns Skiffle Group Quarryman hat hier einen Auftritt. Beide, John und Paul, treffen sich in den Tagen danach wieder, sind von Buddy Holly, den Everly Brothers und Chuck Berry begeistert, aber sie suchen nach eigenen Songs mit eigenen Texten und träumen von großen Auftritten und Plattenaufnahmen. Paul wird bei Quarryman aufgenommen und spielt nun mit John zusammen. In der Liverpooler New Clapmore Hall haben beide am 18. Oktober ihren ersten gemeinsamen Auftritt. George Harrison aus Liverpool ist erst 14 Jahre alt, aber er hat schon zu dieser Zeit als Gitarrist einen guten Ruf in der Stadt. Zusammen mit ihm spielen sie in Johns Band Quarryman und nennen sich ab August 57 The Beatles. Ein paar Jahre später haben sie einen Manager, Brian Epstein, und der behauptet 1961 schon, die werden größer als Elvis Presley.

Bei der Plattenfirma Decca machen die Beatles am 1. Januar 1962 erste Probeaufnahmen. Sie werden mit der Begründung abgelehnt, Gitarrengruppen seien nicht mehr zeitgemäß. Im Sommer 1962 ersetzen die Beatles den Drummer Pete Best durch Richie Starkey, Ringo Starr genannt, der, so meinen die Beatles, einen verlässlicheren Beat liefert und den Songs mehr Drive gibt. Beim Debüt der Beatles im Cavern Club kommt es wegen des neuen Drummers zu Tumulten. Die Beatles aber stört es nicht. Sie halten zu Ringo. Der Beatles-Song Love Me Do wird 1962 in verschiedenen Versionen aufgenommen. Zuerst mit Pete Best am Schlagzeug, dann mit Ringo Starr und dann auch noch mit Andy White. Als Single erscheint der am 5. Oktober 62 im Studio 3 in der Londoner Abbey Road produzierte Titel mit Ringo Starr am Schlagzeug. Der Song bringt es bereits auf Platz 17 in den britischen Charts und gibt besonders in Liverpool

Love Me Do findet aber bei Radio Luxemburg, das sich zu dieser Zeit um die Rock- und Popgruppen aus England kümmert und mit seinem Programm auf den Londoner Teenagermarkt zielt, noch wenig Beachtung. Die zweite Beatles-Single mit den Titeln Please Please Me und P.S. I Love You als Rückseite, die die Beatles am 11. Januar 1963 in der Abbey Road aufnehmen, begeistert Produzent George Martin restlos. Der Titel wird die Nummer 1 in den britischen Charts. Und jetzt wird auch Radio Luxemburg hellhörig. Im Januar 1963 gehen die Beatles in Schottland, danach im Februar, März und Mai in England auf Tour. Beatles-Manager Brian Epstein und der Verleger Dick James gründen jetzt den Musikverlag Northern Songs Limited. Und am 3. August spielen die Beatles zum letzten Mal im Common Club. Am 15. September folgt ein Konzert in der Londoner Royal Albert Hall. Am 13. Oktober im Palladium. Danach sind sie auf Tour durch Schweden. Am 4. November ist bei einem Auftritt der Beatles bei der Royal Variety Performance die englische Königsfamilie anwesend. John Lennon erstaunt das Publikum mit der Ansage: Die Herrschaften auf den billigeren Plätzen wollen bitte klatschen, die anderen klimpern ganz einfach mit ihren Juwelen.

Bei Konzerten wird das Geschrei nach den Beatles immer lauter. Die Mädchen fallen reihenweise in Ohnmacht. Die Pilzköpfe rücken mit weißen Hemden und mit Krawatte in die Mitte des Interesses und treten an, die Welt zu erobern. Auf ihrer Amerika-Tournee im Februar 1964 begrüßen Massen kreischender Fans das Quartett. Die internationale Presse spricht von Beatlemania. Enorme Beachtung findet ihr Fernsehauftritt am 9. Februar 1964 in der berühmten Ed Sullivan Show. Diese wöchentliche Late-Night-Show des US-Entertainers Ed Sullivan hat meist über 80% Sehbeteiligung, Coast to Coast. Viele Stars verdanken ihren Auftritt in dieser Show einen enormen Bekanntheitsschub. Zum Beispiel Stars wie Diana Ross mit der Band The Supremes, die Jackson 5, Janis Joplin und auch die Rolling Stones. 1963 bis 1964 entstehen Beatles-Titel wie Hold Me Tight, All My Lovin', A Hard Day's Night und Misery. Das Yay, Yay, Yay der Beatles in She Loves You hallt wie ein Aufschrei durch die Epoche der 60er Jahre. Die Musik der Beatles hat Auswirkungen auf zeitgenössische Musiker, Komponisten und auf bildende Künstler. Jeder will mit ihnen zu tun gehabt haben, Literaten, Politiker und Wirtschaftsbosse. Bis bald also, auf Wiederhören, Ihr Manfred Sechsauer.

Let the music play. Lass die Musik spielen. Genau das machen wir. Das war Barry White und ich habe diesen Titel als Opener ja entsprechend genutzt und er bringt immer schon mal eine gewisse Stimmung in das Ganze hinein und wir werden heute hier bei uns Musik aus der Diskothek hören, was auch immer damals gespielt wurde in den 70er und 80er Jahre. Es ist der eine oder andere Maxi-Titel mit dabei. Es sind viele englische Titel dabei. Es sind italienische und französische Titel, die wir heute hier hören werden. Und als nächstes haben wir Hot Chocolate, eine britische Soul- und Funkband. Sie gründeten sich 1969, waren dann aktiv bis 86. Ein Jahr 1988 waren sie kurz nochmal da, dann waren sie wieder mal 4 Jahre weg und 1992 hatten sie sich dann entsprechend zusammengeschlossen und sind bis heute entsprechend aktiv. Errol Brown, der Leadsänger, der starb allerdings im Jahr 2015 im Alter von 71 Jahren in seinem Zuhause auf den Bahamas, leider an Leberkrebs. Und hier sind sie mit einem Titel aus dem Jahr 1975, You Sexy Things, Hot Chocolate.

Marinero wird der nächste Titel sein. Und die Interpretin Lucia. Und wer denkt, dass sie aus Italien ist, der ist eher, ja, auf dem falschen Fuß. Sie ist, stammt aus Belgien. Veröffentlicht wurde das Ganze 1985. Stil Italo Disco. Und hier ist sie mit Marinero Lucia.

Marinero, Lucia, und diesen Titel gab es in drei Längen. Zu einem den Remix, den wir jetzt gerade gehört haben, der dauerte 7 Minuten 8, 5:35 war die First Version des Ganzen, und dann gab es noch eine Dub-Version mit 7 Minuten und 20 Sekunden, das nur am Rande. Und jetzt geht's weiter mit Joe Text. Wir gehen in die 70er Jahre, genau in das Jahr 1977. And Gonna Bump No More with No Big Fat Woman. Und ja, Bump, das ist so ein Stichwort für mich. Kennt ihr diesen Modetanz, Musikstil aus den 70er Jahren? Da geht es darum, dass die Tanzpartner im Rhythmus mit dem Gesäß bzw. der Hüfte anstoßen, aber sich sonst nicht berühren, und das ist dann die Musik dazu.

Ja, der Bomb im Jahr 1977. Wir bleiben in den 70er Jahren, kommen zu Natalie Maria Cole und sie war US-amerikanische Sängerin, Songwriterin und klar, sie war die Tochter der Jazz-Sänger Nat King Cole und Marie Ellington. Und hier ihr Titel, This Will Be an Everlasting Love, aus dem Jahr 1975.

0: SCO war eigentlich einer ihrer größten Titel. 1980 kam der raus und dieser Titel, Hands Up, Give Me Your Heart, 1981, stammt von der französischen Disco-Band Otteran und sie hatten in den Jahren 80 und 81 ihre großen Erfolge und 1979 wurde die Gruppe aus dem der Karibik stammenden Jean-Patrick unter der Leitung des französischen Produzententeams Daniel Vanguard und Jean Kluger gegründet. Und jetzt kommen wir zu einem Mann, der mittlerweile 85 ist. Er ist fast 60 Jahre verheiratet, ist ruhiger geworden und auf seine alten Tage, das muss man sich vorstellen, ist er Vegetarier geworden, lebt in einer Villa am Comer See mit seiner Frau, der Schauspielerin und Sängerin, Produzentin Claudia Mori, die mittlerweile auch 78 Jahre ist. Und sein Name Adriano Celentano und er hat einen Titel gemacht, der ging also in den Diskotheken rauf und runter und zwar dieser, Breezing Cold in Ensenite Chuzo. Hier ist Adriano Celentano.
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da denkt man immer gerne zurück, wie man da auf der Tanzfläche rumgemacht hat. Also ist schon lange her, 1972 war das und der Titel stammte von Stevie Wonder. Superstition stammt aus dem Album Talking Book und jetzt geht's weiter mit einem Titel aus dem Jahr 1978, Michael Zegger Band und Let's All Chance. Das gab's auch als Album und daraus hören wir jetzt den Promotitel. Hier ist Michael Zegger Band.

Gehen wir jetzt in die 80er Jahre, kommen wir zu Jamás und sie ist französische Popsängerin, allerdings in Spanien geboren, in Alicante im Februar 1958 und einer ihrer großen Hits 1985, Toute première fois.

Das waren sie, Doris D and the Pins, das ist eine britisch-niederländische Girlgroup und sie waren zu Beginn der 80er Jahre bekannt und haben bis 1985 Musik gemacht, unter anderem auch diesen Titel Shine Up aus dem Jahr 1980. Jetzt kommen wir zu ihm, sein bekanntester Titel, ja, Sex Machine, jetzt wisst ihr, um wen es geht. James Joseph Brown Jr., amerikanischer Musiker, klar, er spielte nicht nur die Orgel, sondern auch Klavier, Gitarre und Schlagzeug. Und er trat fast ausschließlich als Sänger und Tänzer auf. Außerdem war er Bandleader und Rap, Musikproduzent. Baby.

6 Minuten und 9 Sekunden mit James Brown und seinem Rap Payback Where is Moses aus dem Jahr 1981. Und jetzt kommen wir zu einer Grammy-prämierten amerikanischen Disco-Band, die mit 1978 mit Boogie Oogie einen der größten Erfolge der Disco-Zeit verzeichnen konnten. Und 3 Jahre später erst gelang ihnen wieder mit einer Ballade ein ähnlicher Hit. Und 1983 brach dann die Band auseinander. Und hier ist ihr Boogie Oogie Oogie. Hier ist A Taste of Honey.

Eine US-amerikanische Funk-Disco-Band der 70er Jahre mit mehreren Hits im gleichen Jahrzehnt, gegründet 1972 unter dem Namen King Davis House Rockers. Der wurde allerdings später in den Namen BT Express umbenannt und die Auflösung der Band wurde 1981 vollzogen und hier sind sie mit ihrem Express, BT Express, die Formation.

The Bee Gees, Stayin' Alive, und dieser Titel stammt aus dem Jahr 1977 aus dem Film Saturday Night Fever, und Genre sind hier angegeben mit Disco, Halloween Music und Rock. Auszeichnung Grammy Award, bestes Gesangsarrangement für zwei oder mehr Stimmen, und nominiert waren sie auch für den Grammy Award Lied des Jahres. Das zu dem, jetzt kommen wir zu dem nächsten Titel, und das sind die Winners. Und die Winners haben 1978 ihr Album Winners veröffentlicht, und daraus hören wir dann den Titel Get On Up, Do It, und das war das Jahr 1978.

1979, Gonna Get Along Without You Now, Viola Wills. Und jetzt kommen wir zu einem Namen, Künstlernamen, der schon ein bisschen eigenartig ist eigentlich. Ultra High Frequency heißen sie, haben 1973 diesen Titel veröffentlicht und der heißt We're on the Right Track.

Die nächste Formation wurde auch mit dem Grammy ausgezeichnet. Sie sind eine amerikanische Soul, Disco und Rhythm and Blues Band. Und ihren größten Erfolgen hatten sie in den 70er Jahren. Und zwischen 73 und 83 gelangen der Gruppe insgesamt 27 Hits in den amerikanischen Rhythm and Blues Charts. Unter anderem war dabei She's Gone, It Only Takes a Minute, Won It. Und die standen alle auf Platz 1. Sie haben ja Aktivität von 1959 bis heute sind sie immer noch unterwegs. Und hier sind sie, Tamara's Mouth and a Woman. Und das war 1977 und geschrieben hat das Ganze Barry, Robin und Maurice Gibb.

Und jetzt packt uns wieder das Boogie Fever, ein Titel aus dem Jahr 1975 und Silvers, die Formation Boogie Fever.

So, einen Titel habe ich noch für euch. Richie Family, Best Disco in Town, wie auch die CD dieser ganzen Titel heißt. Und anschließend haben wir dann nochmal die halbe Stunde mit unseren Saarlights und da sind wieder ein paar Leckerbissen mit dabei. Aber zunächst einmal Richie Family.

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Lunatic war das. Und diese Band wurde Ende 2002 von Leadgitarrist Jürgen Thiel und der Sängerin Marie Busi als Studioprojekt gegründet, waren bei mir schon im ehemaligen Studio von Radio Dillingen zum Interview und war eine schöne Zeit und für ihre Aufnahmen zu ihrem ersten gemeinsamen Projekt hatten die beiden sich hochkarätige Musiker der saarländischen Musikszene eingeladen. So entstand nach sechs Wochen Aufnahmezeit das Debütalbum No Regrets. Das war allerdings nicht das, was wir jetzt gehört haben, denn das war das zweite Album von Lunatic und das war Days of the Kitchen und das wurde im Frühjahr 2006 veröffentlicht. So, ich könnte euch noch wesentlich mehr entsprechend über diese Formation erzählen, aber das hebe ich mir für die nächsten Sendungen auf. Und wir kommen jetzt zu Time for Two. Die hatten wir ja das letzte Mal auch schon dabei. Aber ich habe euch gesagt, da kommen noch mehr Sachen von den beiden, beziehungsweise sind es ja mittlerweile vier. Und zwar bestehend aus Horst Lesen, Sänger, Pianist, Songwriter, Werner Frey ist mit dabei, mit Gitarre, Gesang, Hannah May. Und sie ist für Gesang und Percussion zuständig. Und dann haben wir noch den Johannes Frey, der am Bass entsprechend mitspielt. Ich habe schon Kontakt mit ihm aufgenommen. Wir werden also das neueste Werk, das im April dieses Jahres rauskam, beim nächsten Saarlight dann entsprechend mit dabei haben. Und das Album hieß Shamrock. Und jetzt haben wir die beiden nur, und zwar Horst Klesen und Werner Frey und die beiden Time for Two mit K2 The Highway.

fragt sich ja jetzt jeder, war das einer aus dem Saarland? Ja, das war einer aus dem Saarland. Ich kann allerdings im Moment nicht mehr dazu sagen, als dass er in Saarlouis zur Schule gegangen ist. Werde mich also bemühen, da noch mehr Hintergrundinformationen zu bekommen. Und das war Leo Seymour und der Titel Il Mare Calmo della Sera, und das war ein Andrea Bocelli Cover. So, jetzt kommen wir zu was ganz anderem. Es ist was Deutsches, und ich muss dazu sagen, wir waren schon mal Kollegen gewesen beim damaligen Radio Dillingen. Das war damals auch beim offenen Kanal. Und er moderierte eine Sendung mit deutschen Reggae-Songs. Das ist Wahnsinn. Also was der Bursche an Titel und so weiter zur Verfügung hatte, wow, kann ich da ehrlich gesagt nur sagen. Und er hat dann irgendwann auch angefangen, Deutsch-Reggae zu singen. Und wie sich das anhört, das hören wir jetzt von ihm. R.E.M. nennt er sich. Und sein Titel Irgendwann, und das Ganze stammt aus dem Album Herr, vergib ihnen.

0: Musik aus dem Saarland, R.E.M. irgendwann, produziert im Saarside-Studio und das ganze Mixing und so weiter. Sebastian Metzgen hat das also entsprechend gemacht. Ich werde mich auch mit ihm nochmal in Verbindung setzen, weil er produziert ja immer noch viele junge Talente und ich hoffe, dass ich da den einen oder anderen Titel von ihm dann noch entsprechend bekomme, wie auch diesen Titel. Das ist auch von ihm produziert worden. Und das sind General Ninja und Monkey King. Und sie erzählen uns was von der nächsten Generation, The Next Generation.
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Das war's mal wieder von mir und aus der saarländischen Musikszene. Wir haben aber noch einen Titel aufliegen, also nicht direkt abschalten, dranbleiben. Es lohnt sich auf jeden Fall. Und zwar, wer liebt, verliert. Und das ist Engelfangen. Und an dieser Stelle sage ich danke fürs Zuhören. Schön, dass ihr mit dabei wart. Und tschüss, bis zum nächsten Mal, sagt der Bernd. Und hier ist Engelfangen.

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Heute ist Donnerstag und heute gibt's etwas ganz Besonderes in meiner Sendung. Für euch direkt aus Riggelsberg, Majena. Schaltet ein und genießt es.

wenn ich schon meine Sendung mache, dann mit ganz unterschiedlichen Musikrichtungen, damit es nie langweilig wird. Und jetzt für euch Gigi D'Agostino und Sasch. Wer von euch erinnert sich noch an diese Hits? Ich schon.

Die Sendung wurde in Polen gemacht, gerade während meines Urlaubs mit meiner Familie. Die Musik habe ich zusammen mit meinem Bruder Maciej ausgesucht. Ich hoffe, ihr habt Spaß und ich bedanke mich natürlich sehr herzlich bei meinem Bruder. Dziękuję, Maciek, że pomogłeś mi w utworzeniu nowej audycji. Ich habe mich gerade jetzt noch bei meinem Bruder auf Polnisch bedankt.

0: Das war vielleicht gerade etwas extremer für euch mit der Nummer von.
1: Brooklyn Bounce.
0: Ja, genau, das hat mein Bruder gesagt. Ich kann das einfach nicht ausschwätzen. Aber weiter geht's jetzt mit der Musical-Auswahl von mir und immer noch von meinem Bruder, Maciej. Viel Spaß euch noch!

0: Die Sendung neigt sich so langsam dem Ende zu. Es hat super viel Spaß gemacht, das Ganze in Polen aufzunehmen. Und das natürlich mit der großen Hilfe von meinem Bruder Maciek. Wir grüßen euch herzlich, Marzena und
1: Maciej z Polski.
0: Bis dann!

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Dienstag, der 12. September 2023 und wir sind wieder zurück aus der Sommerpause und dieses Mal mit einer ganz besonderen Sendung, denn es gibt ab sofort immer am Dienstagabend die OKSA Supermaxis. Diese Sendung wird es in unregelmäßigen Abständen immer wieder neu produziert geben, dazwischen aber auch immer mit Wiederholungen. Ja, also es gibt jetzt nicht jede Woche am Dienstag eine neue Ausgabe, aber in ja unregelmäßigen Abständen. Aber das Wichtigste für euch, ihr könnt euch auch Maxis wünschen. Ja, und wenn das irgendwie geht, dann baue ich das Ganze hier in die Sendung ein. Mailt ganz einfach an oksa@gmx.de. Am Mikro ist der Marc und hier ist bereits die erste Super-Maxi-Runde. Es gibt jetzt Titel aus dem Jahre 79, aus dem Jahre 85 und aus dem Jahre 83. Los geht's mit einem Nummer 1 Erfolg, wie gesagt aus 79, von den Buggles, eine Band aus Großbritannien, genauer gesagt aus London. Video Killed the Radio Star war damals ein Platz 1, gibt's jetzt in der Maxi-Version. Anschließend der allererste Single-Erfolg für die Fine Young Cannibals, aber ganz klar, heute nicht in der Single-Version, sondern in der Maxi-Mix-Version. Johnny Come Home war der erste Erfolg für die Fine Young Cannibals. Und dann gibt es noch Laid Back mit dem Titel High Society Girl. Viel Spaß in den nächsten 2 Stunden mit den OKSA Supermaxis.

Haltet euch den Dienstagabend frei und notiert ihn in eurem Kalender. Die Supermaxis sind wieder da, jetzt immer dienstags im OK Saar. Die erste Runde haben wir abgefeiert mit Musik von den Buggles, dann von den Fine Young Cannibals und gerade eben gehört Laid Back. Das war die Nachfolgesingle von Sunshine Reggae, der Titel High Society Girl. So, jetzt sind wir mal brandaktuell. Es gibt nämlich das neue Album von Kylie Minogue, Tensions heißt es, am 29. September. Da wird es veröffentlicht und die erste Single, die gibt es schon seit ein paar Wochen. Und ich habe die Maxi-Version rausgesucht, die ist aber nur 4 Minuten und 1 Sekunde lang. Aber immerhin 71 Sekunden länger als die Single-Version. Gibt es jetzt zuerst, nämlich Padam Padam. Dann gibt es Paula Abdul mit dem Titel Cold Hearted, ebenfalls ein Hit aus den 80ern. Und es gibt ebenfalls noch aus dem Jahre 84 eine weitere Lady. Da haben wir mal eine schöne Damenrunde ausgesucht. Und zwar geht es zur Königin der Nachtclubs. Das war Eartha Kitt und der Titel I Love Men in der Maxi-Version über 7 Minuten lang. Aber los geht's mit Kylie.

I Love Man. Ja, das glaube ich sofort bei Eartha Kitt. Leider verstorben im Jahre 2008. Da war sie 81 Jahre alt. Das war sie in der Maxi-Version. Ihr hört die OK-Saal Supermaxis jetzt immer dienstags von 18 bis 20 Uhr. Und habt ihr auch mal Lust auf eine ganz bestimmte Maxi, dann mailt an okasaal@gmx.de. Und wahrscheinlich läuft dann euer Titel am 17. Oktober bei der nächsten neu produzierten Ausgabe der OK-Saal Supermaxis. Aber beachtet einfach mal die Programmhinweise. Es kann auch schon sein, dass die Sendung die nächste früher kommt. Was jetzt kommt, das ist die nächste Runde und das ist eine D-Runde. Alles mit D, aber das ist jetzt zufälligerweise so gebaut. Es gibt jetzt Musik aus dem Jahre 1989 und Musik aus der Rocky Horror Picture Show. Dieses Musical ist ja wirklich den meisten bekannt, aber wohl nicht diese Version, die ich gleich spiele, aus dem Jahre 1989. Denn Damien Davy, Mitglied des Rocky Horror Show Ensembles, erreichte mit einer ganz bestimmten Version des Time Warp 1989 die britischen Singlecharts, und zwar die Top 10. Und genau diesen Titel hören wir uns jetzt mal an. Also Damien Davy, Mitglied aus der Rocky Horror Picture Show, aus dem Ensemble, mit seiner Version This Time Warp. Danach dann gibt es Depeche Mode, die Single Personal Jesus in der Maxi-Version über 5 Minuten lang. Und auch David Bowie ist dabei. Also da ist das D beim Vornamen mit dabei. Der Titel Never Let Me Down Again im Extended Dance Remix. Und diese Maxi geht dann auch um die 7 Minuten lang. Aber jetzt Musik aus der Rocky Horror Picture Show.

David Boy hat an dieser Nummer selbst mitgeschrieben. Never Let Me Down. Das war ein Erfolg aus dem Jahre 87. Übrigens der Themasong aus dem gleichnamigen Album. Ein Platz 27 gewesen in der US Billboard Single Parade und Platz 34 in den UK Single Charts. David Boy, Never Let Me Down. Hier in der Maxi-Version im Extended Dance Remix. Wir hören jetzt gleich den ersten Single-Erfolg von Howard Jones und da gehen wir ins Jahr 1983, genauer gesagt in den September. Dann veröffentlichte er nämlich seine wirklich erste Single, den New Song. Hören wir jetzt mal an in der Maxi-Version, knappe 6 Minuten lang. Anschließend, ja, da wäre John Lennon wirklich stolz gewesen auf seinen Sohnemann. Da hatte nämlich Julian Lennon einen wirklich tollen Solo-Erfolg Anfang der 80er Jahre. Wir hören den Titel Too Late for Goodbyes und anschließend gibt es, ist es die längste Maxi für heute, über 9 Minuten lang. Ja, ich glaube ja. Nach meinen Unterlagen, wenn ich das richtig hier überblicke, ja. Jermaine Stewart heißt der Interpret, Titel aus den 80er Jahren, der Titel Don't Talk Dirty to Me. Das machen wir dann auch nicht, sondern wir feiern die erste Runde ab hier bei den Supermaxis, beziehungsweise den ersten Titel in der nächsten Runde. Hier ist Howard Jones.

0: Die dritte Single aus seinem dritten Studioalbum, das kann man sich gut merken, Jermaine Stewart mit dem Titel Don't Talk Dirty to Me, leider auch schon viel zu früh im Jahre 1997 verstorben. Jermaine Stewart. So, die nächste Runde. Was haben wir denn jetzt wieder aufgelegt? Übrigens, habt ihr auch Lust auf eine ganz bestimmte Maxi? Ja, neben Okasa aktuell am Freitagabend mit den Wunschhits gibt's jetzt auch Wunschmaxis. Und zwar die nächste Ausgabe, die kommt am 17. Oktober. Dafür hätten wir noch ein paar Plätze frei. Also mailt an okasa@gmx.de. Eine wirklich schöne, brauchbare Maxi hätten wir gerne. So, die nächste Runde. Kennt ihr eigentlich noch Uwe Michael Wischhoff, geboren in Berlin? Der hatte wirklich seinen Durchbruch unter dem Künstlernamen Mike Marine. Und den ersten großen Erfolg, den habe ich jetzt aufgelegt. Das ist nämlich der Titel Love Spy aus dem Jahre 86. Wie gesagt, Maxi-Version über 6 Minuten lang. Anschließend gehen wir mal in die 90er Jahre und zwar zu einem wunderbaren Duett, nämlich Youssou N'Dour und Nene Cherry liegen auf in der Maxi-Version über 6 Minuten lang. Und als drittes, da gibt es einen Künstler, da braucht man überhaupt nicht mehr viel zu sagen, überall bekannt mit ganz vielen Hits. Ich habe jetzt mal ausgesucht Love of the Common People. Ja, natürlich ist die Rede von Paul Young, aber hier zunächst Mike Marine.
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Die letzten drei Maxis, das waren Love Spy, dann 7 Seconds und eben gerade gehört Love of the Common People mit Paul Young. So, es ist jetzt mal Wunschzeit hier bei Okasa, die Super Maxis, jawohl. Ihr könnt euch auch eine Wunschmaxi hier bestellen in der Sendung. Und das läuft dann wieder am 17. Oktober bei der neuesten Ausgabe der Okasa Super Maxis. Aber heute in der Sendung dabei sind bereits Rita Balzert. Die Maxi läuft bereits im Hintergrund. Radio Rama aus dem Jahre 1985, der erste große Erfolg, Chance to Desire, gibt es jetzt und anschließend der Musikwunsch für Holger. Er wünscht sich die Maxi von Debbie Harry, Ex-Blondie-Sängerin, der Titel French Kissin' in the U.

Ein bisschen was über 5 Minuten, aber immerhin als Maxi überhaupt erhältlich. French Kissin' in the USA, das war Debbie Harry. Und es war's auch aus dieser Okazaa Super Maxi-Ausgabe heute am Dienstag, 12. September. Und wie gesagt, am 17. Oktober gibt es eine neue produzierte Ausgabe. Aber in den nächsten Wochen, da gibt es immer dienstags von 18 bis 20 Uhr auch Wiederholungen der Super Maxis, ja? Und habt ihr eine Wunsch-Maxi, die ihr gerne mal hören wollt, dann mailt an okazaa@gmx.de. Die letzte Maxi kann ich nicht mehr ganz ausspielen, aber immerhin noch ein paar Minuten, denn es gibt jetzt die Nolans. Ja, da kommen wir doch in Stimmung und es wird getanzt. Der Titel heißt nämlich I'm in the Mood for Dancing, allerdings der Remix 89, also der Remix aus dem Jahre 89. Jetzt zum Schluss dieser Titel von den Nolans. Am Mikro war der Marc. Bis zum nächsten Mal. Ciao.

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1: Puh, Schwitz, ja, es ist wirklich sehr, sehr heiß und ich habe ja ein kühles Getränk und das passende Programm jetzt kurz nach 20 Uhr kommt wie immer vom OK Saar.
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1: Ja, immer wieder toll, diese neuen Jingles, gell? Ja, das hat man dann auch immer gerne wieder hier on air, ja, und drückt dann auf Play und lässt die hier in die Sendung einfließen. Apropos Sendung, was gibt's denn jetzt? Perlen aus dem Archiv im OK Saar.

Ja, die eingefleischten OKSA-Hörer, die wissen bereits, um was es geht. Immer dienstags nach den Supermaxis gibt es einen Blick ins Archiv und wir graben Schätze aus. Ja, Perlen aus dem Archiv kommen zum Vorschein und so ist das auch heute wieder, an diesem Dienstag nach Pfingsten. Was haben wir überhaupt heute? Den 26. Mai, also jedenfalls jetzt bei der Erstausstrahlung dieser Sendung. Es gibt heute wieder eine wunderbare Sendung mit Wolfgang Dorn und eine Sendung, die so zum ersten Mal hier läuft bei den Perlen aus dem Archiv. Wir hatten ja schon den Brummerfunk für Fernfahrer oder auch Pop à la carte oder auch meine Platten, aber heute heißt die Sendung Frei Haus. Sie ist datiert auf den 7. April 1980, lief also damals im Radio. Das war übrigens ein Ostermontag, der 7. April 1980 und die Sendung Frei Haus lief damals 3 oder 4 Stunden, das kann ich schon sagen. Allerdings ist nur die erste Stunde erhalten, aber die ist komplett erhalten. Also, und die gibt's jetzt auf die Ohren, die Sendung Frei Haus und nicht nur mit Wolfgang Dorn. Nein, wir hören auch in dieser Stunde Thorsten Pietkewitsch, Aline Pütz und Hans Berwanger. Also 4 Radiolegenden in einer Sendung. Ja, dann bleibt mir nur noch viel Spaß zu wünschen bei dieser Sendung. Vielleicht noch, dass es anschließend ab 21 Uhr noch eine Sendung Startklar gibt mit Wolfgang Dorn. Jetzt aber viel Spaß mit der Sendung Freihaus vom 7. April 1980. Ach ja, und die Sendung startet wie immer mit ein bisschen Verkehr.

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1: 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Zunächst die Verkehrslage Baden-Württemberg. Autobahn 5 von Basel in Fahrtrichtung Frankfurt im Baustellenbereich zwischen Karlsruhe-Ettlingen-Rheinhafen und Karlsruhe-Durlach wegen starken Verkehrsaufkommens ein 2 bis 3 Kilometer Stau. Dann Autobahn 8 von Stuttgart in Richtung Karlsruhe zwischen dem Autobahnkreuz Stuttgart-Vaihingen und dem Autobahndreieck Stuttgart ebenfalls wegen starken Verkehrsaufkommens etwa 2 Kilometer Zähflüssigkeit mit Stillstand. Autobahn 8 von München in Richtung Stuttgart nach einem Verkehrsunfall zwischen Ulm-Ost und Merklingen ein 4-Kilometer-Stau.

Allerseits einen schönen Nachmittag und herzlich willkommen zu unserer Sendung Frei Haus auf SR1 Europawelle Saar. Und heute mal diese Sendung zum Teil aus der Luft. Das heißt, ich verspreche Ihnen, dass ich garantiert im Studio sitzen bleibe. Und der Rest der Besatzung innerhalb dieser Sendung, Aline Pütz und Thorsten Pietkewitsch, werden sich in wenigen Minuten aus einem Flugzeug melden. Da ist natürlich noch eine Flugbesatzung dabei und ich glaube auch eine Stewardess, könnte sein, weiß ich nicht ganz genau. Jedenfalls, ich muss hier bleiben oder sagen wir mal besser, ich darf hier bleiben, da ich ein bisschen Flugangst habe und so viel Tüten zum Husten gibt's in keinem Flugzeug, wie ich da benötigen würde. Aber erst noch ein bisschen Musik. Sister Sledge, Love Don't You Go Through Changes on Me.

0: Träger. Tschüss, bis später.
1: Aha, ich höre schon was. Aha, es scheint gleich loszugehen. In wenigen Sekunden wird die Maschine wahrscheinlich in die Luft steigen und von dort werden sich dann aus dem Flugzeug meine lieben Kollegen mehrmals melden innerhalb dieser Sendung, wie gesagt. Ich würde sagen, zur Unterstützung des Ganzen auch ein musikalischer Rahmen. Those Magnificent Men in the Flying Machines. Eine Leitmelodie aus dem Film, den Sie vielleicht wahrscheinlich kennen, die tollkühnen Männer in ihren fliegenden Kisten.

0: Ach ja, die Flying Machines von anno dazumal sind natürlich nicht mehr zu vergleichen mit der Flugtauglichkeit heutiger Objekte. Und in einem modernen Flugzeug, wie gesagt, meine Kollegen im Augenblick. Ich versuche mal, ob wir da schon Funkkontakt kriegen. Augenblick.
1: Grüß Gott, meine Damen und Herren, hier spricht der Kapitän der HWR 003. Wir begrüßen besonders die Hörer der Europawelle Saar an Bord unserer Maschine. Unsere Flugroute führt uns über Saarbrücken, Dijon zum Mont Blanc-Massiv und zurück. Unsere Reiseflughöhe beträgt ca. 6000 Meter. Die Reisegeschwindigkeit beträgt ca. 500 Stundenkilometer. Ihr Kapitän Winkler und Kapitän Weißfloch wünschen Ihnen einen angenehmen Flug.
2: Ja, und hier aus der Luft melden sich
3: Aline Pitz
2: und Thorsten Petkewitsch. Aus der Luft, gegenwärtig in Saarbrücken gestartet, im Steigflug in einer Maschine vom Typ Merlin 3A, der HWR. Wir werden einen kleinen Alpenflug unternehmen und Sie darüber informieren, Ihnen erzählen, was wir hier für Eindrücke aus der Luft gesammelt haben.
3: Thorsten, wie lange werden wir denn noch aufsteigen?
2: Der Steigflug wird noch etwa 10 bis 15 Minuten dauern. Wir werden sagen, wenn er beendet ist. Und dann, wenn der Steigflug beendet ist, dann können wir uns auch ein bisschen mit unseren Piloten unterhalten. Im Augenblick sind die alle beschäftigt, beide mit dem Steigflug, weil das eine ganz große Anstrengung kostet.
3: Wie hoch fliegen wir dann nach 15 Minuten?
2: Wir werden dann noch nicht ganz, aber etwas später unsere Reiseflughöhe von so 5.000 bis 6.000 Metern erreicht haben.
3: Und dann haben wir eine wunderschöne Aussicht.
2: Das werde ich hoffen.

0: Liebe Hörer, ich muss Ihnen sagen, Fliegen ist wirklich etwas Herrliches. Ich fühle mich unwahrscheinlich wohl hier im Flugzeug. Um uns herum die Sonne, also sogar wenn es bei Ihnen da unten regnet, bei uns hier oben haben wir Sonnenschein. Die rechte Seite eine ganz dünne Wolkendecke, da sehen wir nicht so viel. Die Wolkendecke sieht aus wie ein weißer Teppich, ein bisschen wie Schnee. Und links sehe ich die Dörfer, die eher aussehen wie kleine Baukasten. Und über den Dörfern so manchmal eine ganz, ganz kleine Wolke, die, glaube ich, aber nichts zu sagen hat. Ich hoffe, Sie haben da unten, da wo wir die Dörfer sehen, auch Sonnenschein. Über uns ein vollkommen blauer Himmel. Also das Ganze ist wirklich schon herrlich. Und wenn ich bedenke, dass wir immer noch aufsteigen, dann hat man irgendwie das Gefühl, dass man der Sonne entgegenfliegen würde.
1: Noch ganz kurz, bevor wir wieder etwas Musik spielen, der Wolfgang wird sicher schon warten, die nächste Platte aufzulegen.
2: Mache ich,
1: ja. Ich muss sagen, du hast von den Wolken gesprochen, die du da siehst. Und das sieht aus wie Schnee. Aber eigentlich, Aline, sind das gar keine Wolken.
0: Nee, was ist denn das?
1: Das ist praktisch Bodennebel, Frühdunst, Nebel, von dem man noch ein bisschen sieht. Das ist alles. Und je mehr wir nach oben kommen, umso klarer wird es. Das ist eine ganz kleine Dunstschicht, etwa so 1000 Meter dick, die wir durchklettert haben. Und wenn die weg ist, sind wir in der klaren Sonne. Wolfgang, du hast die nächste Platte sicher auflegen.
2: Ja, und ich bin zurzeit in der klaren Sonne, denn wenn ich zum Studiofenster hinausschaue, strahlender Sonnenschein. LA International Airport, Susan Ray.

So, wir kommen von der Luft zur Straße. Liebe Autofahrer, aufgepasst. SR1, Europawelle Saar, die augenblickliche Verkehrslage. Baden-Württemberg, Autobahn 5 von Basel in Fahrtrichtung Frankfurt im Baustellenbereich zwischen Karlsruhe-Ettlingen-Rheinhafen und Karlsruhe-Durlach. Wegen starken Verkehrsaufkommens ein 2 bis 3 Kilometer Stau. Autobahn 8 von Stuttgart in Richtung Karlsruhe zwischen dem Autobahnkreuz Stuttgart-Vaihingen und dem Autobahndreieck Stuttgart ebenfalls wegen starken Verkehrsaufkommens etwa 2 Kilometer Zähflüssigkeit. Mit Stillstand. Autobahn 8 von München in Richtung Stuttgart nach einem Unfall zwischen Ulm-Ost und Merklingen ein 4-Kilometer-Stau. Jetzt kommt hier jemand rein von der Verkehrsredaktion und bringt mir ein neues Fernschreiben. Vielleicht können wir das nachher noch verlesen. Das hebt vielleicht gerade das auf, was ich eben erzählt habe. Also, liebe Autofahrer, mal noch weiterhin zuhören. 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

0: So, jetzt haben wir unsere Reiseflughöhe erreicht. Wir werden gleich sagen, wie hoch wir sind. Aber jetzt will ich erstmal unsere beiden Piloten vorstellen, die uns heute Nachmittag hier durch die Lüfte schaukeln. Das ist zum einen der Flugkapitän, das ist Herwig Winkler. Recht schönen guten Tag.
1: Ja, grüß Gott. Willkommen an Bord.
0: Ja, danke schön. Und sein Co-Pilot Wolfgang Weißfloch. Recht schönen guten Tag.
2: Ja, guten Morgen, Thorsten.
0: Und wir sollten uns jetzt mal ein bisschen darüber unterhalten, Herr Winkler, zunächst einmal, was das für ein Flugzeug ist. Und dann soll Herr Weißfloch erzählen, wo wir genau sind.
1: Ja, also das ist eine Sveringen Merlin 3, ein sogenannter kleiner Metroliner. Und diese Flugzeuge werden in Amerika, in Texas genau gebaut, und zwar in San Antonio. Und gehören zu der gehobenen Klasse der Exekutivflugzeuge.
0: Und mit dieser Maschine fliegen Sie Ihre Linie Saarbrücken-München?
1: Mit diesem Flugzeug fliegen wir diese Linie, wie bekannt, 4-2 Mal pro Tag Saarbrücken-München.
0: Herr Weißfloch, können Sie uns kurz erzählen, wo wir sind und was wir für einen Flug jetzt genau durchführen, wohin es denn genau geht?
2: Ja, wir sind also jetzt von Paris Control geklärt worden, direkt Dijon. Wir stehen jetzt 70 Meilen nördlich von Dijon in einer Flugfläche von 19.000 Fuß, also in ungefähr 6.500 Meter. Und unser weiterer Flugweg geht dann von Dijon nach Saint-Pré, das ist am Genfer See, und dann hoffen wir, dass wir ein bisschen was von den Bergen sehen werden.
0: Und das werden wir Ihnen dann genauer schildern.
3: Tja, und wir haben wieder die richtige Musik herausgewühlt. Ein Titel, den seinerzeit John Denver geschrieben hat und der sehr erfolgreich wurde in der Interpretation von Peter, Paul and Mary, Leaving on a Jet Plane.

0: Der Jetplane, oder besser gesagt das Flugzeug, in dem sich Aline Pütz und Thorsten Pietkiewicz zurzeit befinden, fliegt ruhig über den Wolken. Die beiden werden sich gleich nochmal melden. Aber jetzt hat zunächst mal der Sport Vorrang, denn wie sagte Hans Beerwanger vorhin so schön, immer an Sonn- und Feiertagen um diese Zeit müssen wir hier erscheinen. Und warum heute, Hans?
1: Um 14.45 Uhr, weil es einiges Interessante vom Sport zu melden gibt und weil wir heute eine eigene Sendung haben um 17 Uhr, von 17.05 Uhr, genauer gesagt bis 18 Uhr. Hier quasi ein Vorschuss, ein paar Vormeldung. Zunächst vom Tischtennis. Erwartungsgemäß kamen die deutschen Damen in ihrem vierten Gruppenspiel der Europameisterschaft nach drei Niederlagen in Folge zu ihrem ersten Sieg. Kirsten Grüger und Ursula Kamitsuro siegten ohne Satzverlust gegen die drittklassigen Spielerinnen aus Irland mit 3:0. Der Mexikaner José Cuevas hat in Houston, Texas seinen Titel als Boxweltmeister im Weltergewicht erfolgreich verteidigt. In der fünften Runde schlug er den Südafrikaner Harold Vollbrecht mit einem linken Haken K.O. Cuevas kämpft jetzt am 16. Mai gegen den WBC-Titelträger Sugar Ray Leonard um die alleinige WM-Krone. Die englische Olympiahoffnung Margaret Kelly erzielte bei den britischen Kurzbahnschwimmmeisterschaften in Manchester eine neue Weltjahresbestzeit. Die 23-Jährige schwamm die 100 Meter Brustdistanz in 1 Minute 10:13 und stellte damit gleichzeitig einen neuen britischen Rekord auf. Mehr vom Sport, wie gesagt, um 17.05 Uhr. Fußball, Motorsport, Safari-Rallye in Kenia, Tischtennis-Europameisterschaften in Bern, Fußballüberblick aus der zweiten Liga Süd, wo es heute einen kompletten Spieltag gibt und wir uns erlauben, mit den Ergebnissen, Halbzeit und den Ergebnissen in diese Sendung, so es gestattet ist, hineinzukommen.
0: Es ist immer gestattet.
1: Das war's für den Augenblick vom Sport.
0: Schönen Dank, Hans Beerwanger. Weiter geht's mit Musik. Tom Jones, Daughter of Darkness.

0: Aline Pütz sitzt auf dem Schoß eines Kapitäns, habe ich noch per Funk so mitbekommen. Ich hoffe, das bleibt auch so, nicht? Dann gibt's einen angenehmen Flug, zumindest für den Kapitän oder auch für die Aline, je nachdem. Ja, hallo Aline.
1: Captain, wenn ich als Laie hier ins Cockpit schaue, wird mir ja wirklich schlecht. Also Sie haben da unwahrscheinlich viele Knöpfe und Zeiger und ich weiß nicht was alles. Was ist eigentlich jetzt das, was Sie immer im Auge behalten müssen? Was ist das Wichtigste von all dem?
2: Es gibt auch natürlich nichts besonders Wichtiges. Es ist so, es gibt sehr viele Dinge, die einigermaßen gleich wichtig sind. Man muss also vor allem schauen, dass die Triebwerke nicht zu heiß werden, dass wir die Höhe richtig einhalten, dass der Kurs stimmt und dass sich unsere Passagiere wohlfühlen. Das heißt, es muss schauen, dass unser Kabinendruck die richtige Größe hat. Wir sind also zurzeit von der Kabine her in ca. 2000 Fuß, das heißt also in ca. 600 Meter Höhe. Und tatsächlich fliegen wir, wie Herr Weißflug vorher schon gesagt hat, in knapp 6.000 Meter, also knapp unter 6.000 Meter. Das heißt also, die Kabine ist aufgeblasen und wir haben eine sogenannte Druckkabine hier.
1: Sie haben vorhin gesagt, dass der Kurs stimmt. Nun ist es aber so, dass wir uns sehr oft da hinten in der Kabine vorstellen, dass der Captain einfach jetzt hier einen Computer einschaltet und dann fliegt das Ganze. Stimmt das?
2: Ja, das stimmt bedingt. Wir können natürlich unseren Flugweg vorprogrammieren, aber indem wir auch etwas zu tun haben wollen im Cockpit und das Überwachen, machen wir das also hauptsächlich manuell. Das heißt, wir geben dem Autopiloten die einzelnen Kurse ein und der fliegt dann diese Kurse ab.
1: Das heißt also, dass Sie nicht unbedingt schlafen können während des Fluges?
2: Wir könnten, wir wollen es aber nicht.
1: Ja. Captain, wir hören noch immer den Tower. Mit welchem Tower sind Sie denn jetzt in Verbindung? Ist das noch Saarbrücken?
2: Nein, wir sind jetzt mit Paris Control in Verbindung. Das ist nicht mehr der Tower, das ist das Kontrollzentrum von Paris und hier werden die einzelnen Luftstraßen kontrolliert.
1: Der Thorsten gibt mir Zeichen, wir schalten zurück ins Studio.

Freihaus heißt unsere Sendung auf SR1 Europawelle Saar. Das waren gerade Billy Davis und Marilyn McCoo, die vor rund 15 Jahren ja mal die Gruppe Fifth Dimension in Los Angeles gegründet hatte. My Love for You. Unsere Kollegen sind noch in der Luft, Aline Pütz und Thorsten Pietkewitsch, plus der Piloten selbstverständlich, Herwig Winkler und Wolfgang Weißloch. Man wird sich gleich von dort aus wieder melden, hoffe ich. Wir haben wahnsinnig guten Funkkontakt. An dieser Stelle auch mal ein Kompliment an die Technik, die natürlich auch mitfliegt. Musik, Love is in the Air, also nicht nur ein Flugzeug ist in der Luft, sondern auch Musik und Liebe. John Paul Young.

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1: Und hier das Wetter in Saarlouis und Rheinland-Pfalz. Wechselnd bewölkt und wiederholt Regen. Tageshöchsttemperaturen bei 15, tiefste Werte nachts 9 bis 4 Grad. Mäßiger bis frischer Wind aus Nordwest. Und die weiteren Aussichten? Unbeständig und kühl. Liebe Autofahrer, hier ist SA1 Europawelle. Es gibt keine Meldungen über Verkehrsstörungen. Gute Weiterfahrt, 6.04 Uhr.
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6:12 vom Young Girl zu den Young Boys. Zu Clymie Fischer aus England zum Beispiel und einem ihrer frühen Werke, 87 entstanden, Love Changes. Glenn Frey, einer der Motoren der Eagles, ist mit von der Partie. Part of me, part of you. Und hier der Mann, der alles zu Gold gemacht hat, plattenmäßig, was er angefasst hat. Vom ersten Hit Una Storia Importante bis hin zum neuesten Werk Più Bella Cosa. Hier ist Eros Ramazzotti.

Love changes everything. Die Liebe verändert alles. Die Musik vielleicht nur ein bisschen was. Sie verändert vielleicht die schlechte hin zur guten Stimmung. Wer weiß. 6.24 Uhr. SR1 macht die Musik für Sie. Und wir haben auch eine schöne Platte von Janet Jackson im Programm. Sie ist ja nach Michael die erfolgreichste des Jackson-Clans. 6-mal war sie die Nummer 1 in Amerika. Eines ihrer besten Stücke, That's the Way Love Goes, steht an. Von Alpha Will hatte ich die letzte richtig tolle Platte vor 2 Jahren in der Hand, die LP Prostitute. Seit der Zeit ist nicht mehr allzu viel Neues nachgekommen. Sounds like a Melody spielen wir die alten Sachen. Und dieses Mal ohne Mike Oldfield, Maggie Riley, und ihr Titel heißt Every Single Heartbeat.

0: Sounds like Melody. Und wie man hört, das Streichorchester der Deutschen Oper Berlin hat Alpha Will bei dieser Aufnahme tatkräftig unterstützt. SR1 Europawelle, keine Meldungen über Verkehrsstörungen, 6.33 Uhr.
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Cat Stevens, Peace Train. Mit dem Cole Porter-Klassiker Night and Day hat's angefangen in der Karriere der beiden Everything But the Girl Boys. Und zwar angefangen 1963. Ihr neuestes Werk heißt Walking Wounded. Und dann haben wir eigentlich drei Titel zur Auswahl. Die großen Erfolge des Umberto Tozzi in den 70ern. Da gab es Tu, da gab es Gloria, da gab es Ti Amo. Wir haben uns für Ti Amo entschieden. Starten aber dieses 11 Minuten musikalisch nett geschnürte Paket mit Joan Osborne und One of Us.

0: 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Gute Fahrt allen Autofahrern. 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Es gibt keine Meldungen über Verkehrsstörungen.
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1: Na, ist es denn die Möglichkeit? Wir haben wieder eine neue Top 75 gefunden und heute sogar mit Wolfgang Hellmann. Das wird also wieder eine tolle Kooperation, der einzige Haken bei der Sache. Wolfgang Hellmann ist erst ab Position 14 zur Stelle, das heißt, vorher muss ich ran. Aber das macht nichts. Ja, tief Luft geholt und alles hier geölt, die Stimme, die Zunge. Okay, dann kann es ja gleich losgehen. Es handelt sich um die Ausgabe der Deutschen Verkaufshitparade vom 14. Oktober 87. So, was haben wir denn alles dabei in dieser Top 75? Es gibt 7 Neueinsteiger, es gibt einen Wiedereinsteiger und es gibt auch noch den einen oder anderen interessanten Aufsteiger. Am Mikro ist zunächst der Marc und wie gesagt, später dann Wolfgang Hellmann. Es geht los! Mit natürlich der Position 75, deshalb heißt die Top 75 ja so. Und das ist George Michael mit dem Titel I Want Your Sex. Chris Wolf mit Palma de Mallorca auf der 74, oder welche jetzt auch gerne, und auf 73 der Generalsekretär mit Udo Lindenberg. Silver Dagger mit Sally Oldfield, die 72, und Mirage mit dem Serious Mix auf der 71. I Heard a Rumor von Bananarama von 73 auf die 70, und hier sind nun die ersten beiden Neuzugänge gleich schon im Block. Zunächst Neuensteiger Nummer 1 von 0 auf die 69, die Hooters mit Johnny B. Hinten dran dann sofort Neuzugang 2, der Remix eines Oldies aus dem Jahre 77, heißt Heaven is in the backseat of my Cadillac, und das kommt von Hot Chocolate. Von 0 auf die 68, aber hier zunächst die Hooters.

Die ersten beiden Neuzugänge in der heutigen Top 75 vom 14. Oktober 87. Neu dabei auf der 69 die Hooters mit Johnny B und neu dabei auf der 68 Hot Chocolate mit Heaven is in the Backseat of My Cadillac. Jürgen von der Lippe mit Guten Morgen, liebe Sorgen auf der 67 und Tina Turner mit Paradise is Here, die 66. The Living Daylights mit Aha auf der 65 und die Beastie Boys mit She's On It auf der 64. The Biggest Fool of All, Cock Robin, die 63 und Wind mit Jeder hat ein Recht auf Liebe, die 62. Whitney Houston mit Didn't We Almost Have It All auf der 61. On the Wings of a Silver Bird mit Engelbert auf der 60. Spania mit Dance, Dance, Dance, die 59. Und Madonna mit Who's That Girl, Position 58. Bolland & Bolland mit Tears of Ice, die 57. Und Chris Rea, Loving You Again, die 56. Und Mike Oldfield mit Bonnie Tyler, Islands, die 55. Und hier ist Neueinsteiger Nummer 3. Von 0 auf die 54, Nino De Angelo mit Doch Tränen wirst du niemals sehen. It's new.

Neuzugang 3 in der Top 75. Von 0 auf die 54 eingestiegen Nino D'Angelo mit Doch Tränen wirst du niemals sehen. Kann man nicht wissen. Fuchs mit Überdosis Glück, die Position 53, und hier ist nun der erste und einzige Wiedereinsteiger für heute. Und dabei handelt es sich um einen Golden Oldie aus Anfang der 70er Jahre, der damals bereits eine Coverversion war. Der Titel stammt nämlich im Original aus dem November 1970 von der Band Badfinger. Und ein Jahr später hatte es Harry Nilsson gecovert. Es geht nämlich um den Titel Without You. 1971 ein Riesenhit, aber jetzt im Jahre 87 wieder in den Charts. Dank der Verwendung in einem ganz bekannten Kinofilm, nämlich Zärtliche Chaoten. Von 0 auf die 52 wieder eingestiegen, hier ist Nilsson und Without You.

Dank eines Kinofilms kommt dieser Titel wieder zu Chart-Ehren. In dieser Woche eingestiegen in die Top 75, am 14. Oktober 1987 auf die 52, Nielsen und Without You. Whitesnake mit Here I Go Again, die 51 und U2 Where the Streets Have No Name auf der 50. Mixed Emotions mit Sweetheart, Darling My Dear, die 49 und Various Artists mit dem Italo Bootmix Volume 9 auf der 48. Und It's a Sin, die Pet Shop Boys auf 47. Malaika von den Flippers, die 46, Silicon Dream mit Marcello the Mastroianni, die 45 und Jennifer Rush mit Heart Over Mind, die 44. Schweizer mit 13 Tage auf 43 und Pseudo Echo mit ihrer Version von Funky Town, die 42. Joe Cocker mit Unchain My Heart, die 41 und Sammy Fox mit I Surrender auf der 40. Und hier sind zwei weitere Neuzugänge im Block. Zunächst Neueinsteiger Nummer 5 auf der 39, die neue Single von Fleetwood Mac heißt Little Lies. Hinten dran Neuzugang 6 von 0 auf die 38, Bruce Springsteen, der Boss ist wieder da mit Brilliant Disguise. Aber zunächst hier Fleetwood Mac. It's new.

So, mein lieber Marc, jetzt schauen wir uns doch die Liste einmal in Ruhe noch einmal an und schauen dann, wie das mit den Neuzugängen jetzt genau ist. Das waren nämlich die Neuzugänge 4 und 5 und nicht die Neuzugänge 5 und 6. Nielsen war nämlich kein Neueinsteiger, das war ein Re-Entry, hatte ich auch schon so gesagt, also deshalb zählen wir das dann auch nicht mit bei den Neuzugängen. Das waren also die Neuzugänge 4 und 5. Fleetwood Mac mit dem Titel Little Lies von 0 auf die 39 und Neuzugang 5 die 38. Das war der Boss, gerade mit Brilliant Disguise. Michael Jackson mit I Just Can't Stop Loving You auf der 37 und I Love to Love, die 87er Version von Tina Charles auf der 36. Und hier ist nun der ganz korrekte Neueinsteiger Nummer 6 auf der 35. Das ist die Gruppe Wax mit dem Titel Build the Bridge to Your Heart.

Deutsche Verkaufshitparade vom 14. Oktober 1987 und das war Neuzugang 6, die Position 35. Das waren Wax und Bridge to Your Heart. Tubbs and Valerie von Jan Hammer, die 34 und die Communards mit Tomorrow auf der 33. Die Fat Boys und die Beach Boys mit Wipe Out auf der 32 und Jürgen von der Lippe, dann ist der Wurm drin auf 31. Laura Jane von Howard Carpendale, die 30 und Let's Work von Mick Jagger, die 29. Ja, das machen wir hier. Wir arbeiten und spielen jetzt die Position 28. Ein riesen Aufsteiger, letzte Woche noch auf 71. Hier sind Mars und Pump Up the Volume.

0: Von 71 auf die Position 28 Mars mit Pump Up the Volume.
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0: Unser Neueinsteiger Nummer 7 und zugleich die Position 27. Eine Band aus Bietigheim-Bissingen. Sie nennt sich Camouflage und hier ist der Titel The Great Commandment.

Top-Einsteiger der Woche, Neueinsteiger Nummer 7 von Lofty 27, Camouflage mit The Great Commandment. Die Bad Boys Blue mit Come Back and Stay auf der 26 und The Other Ones mit Holiday auf 25. Fake von Alexander O'Neill auf der 24 und Glenn Medeiros mit Nothing's Gonna Change My Love For You die 23. Wishing Well, Terence Trent D'Arby die 22 und Tina Charles Dance Little Lady auf der 21. Soul Survivor von CC Catch auf Position 20. Salawat von Caroline Loeb die Position 19. Los Lobos mit La Bamba die 18 und Johnny Hates Jazz mit I Don't Want To Be A Hero auf der 17. Und hier ist ein weiterer Aufsteiger. Von 58 auf die 16 LeVert und Casanova.

Die Brüder Gerald und John Levert und dazu auch noch Mark Gordon bilden das Trio Levert. Und das war ein Aufsteiger heute in der Top 75 von 58 rauf auf die 16, Casanova. Madonna mit Causing a Commotion, die Position 15, und jetzt ist endgültig Schluss für mich, denn Wolfgang Hellmann übernimmt jetzt gleich ab Platz 14 die weiteren Positionen bis rauf zu 1. Aber hier zunächst noch ein Aufsteiger von der 45 nach oben auf die 14. Hier ist Black mit dem Titel Wonderful Life.

Wonderful Life mit Black, die neue Position 14. Zenita mit Toyboy auf 13 und Heart and Soul mit T-Pow auf 12. What Have I Done to Deserve This von den Pet Shop Boys und Dusty Springfield auf der 11 und Depeche Mode mit Never Let Me Down Again die 10. True Faith von New Order, die Position 9 und hier ist der nächste Aufsteiger für heute von 15 nach oben auf die 9. Hier ist Cliff Richard und Some People.

0: Some People von Cliff Richard, die neue Position 8. Francesco Napoli auf der 7 mit Balabala und Desi Alès mit Voyage, Voyage, die neue Position 6.
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0: Die ersten 5 der deutschen Verkaufshitparade vom 14. Oktober. Von 7 rauf auf die 5, Everlasting Love von Sandra. Von 5 rauf auf die 4, Bad von Michael Jackson. Von 2 runter auf die 3, Sabrina und Boys. Und von 3 rauf auf die 2, You Win Again von den Bee Gees. Und das heißt vielleicht am nächsten Mittwoch eine neue 1. You Win Again von den Bee Gees. Heute noch Rick Astley mit Never Gonna Give You Up. Hören wir gleich in voller Länge. Zunächst Tschüss von Wolfgang Hellmann mit dem Hinweis, morgen 18.10 Uhr Kraftpaket mit dem Hit-Tipp und ab 19.05 Uhr dann die Superhits im Dreierpack in unserem Hit-Container. Hier ist die 1 in Deutschland, Never Gonna Give You Up. Hier ist Rick Astley und damit nochmals Tschüss von Wolfgang Hellmann.

Hallo und herzlich willkommen zur neuen Ausgabe von Matzes Music Box, der achten schon insgesamt hier beim offenen Kanal Saarland. Mein Name ist Matthias und ich begrüße euch hier vom Rande des Schaumbergs aus den Höhen des Hochwalds und finde es richtig toll, dass ihr wieder eingeschaltet habt und dabei seid. Es wird sich lohnen, die nächste Stunde ist wieder bunt gemischt mit jeder Menge guter Musik. Anfangen wollen wir mit einem Stückchen Musik, das auch Bestandteil des Soundtracks von dem Film Die Muppets aus dem All war. Ich kann mich gut daran erinnern, ich war nämlich einer der wenigen Erwachsenen, die sich den Film im Kino angesehen haben. Hier ist Kool & The Gang mit Celebration.

Anfang der 80er hatte unser Deutschkult-Rocker Udo Lindenberg den Wunsch, in der DDR aufzutreten. Allerdings wurde ihm das Ganze von der Führung untersagt, weshalb er sich mit einem Lied in deren Herzen spielen wollte. Ein bisschen geklaut hat er allerdings schon, denn was viele nicht wissen, das Lied kommt ursprünglich von Glenn Miller Orchestra und heißt Chattanooga Choo Choo, hört sich im Übrigen so an.

ist nicht schön hier, einfach zum Träumen. Hier gibt's ein bisschen Kultur noch mit dazu. Wir hören uns jetzt allerdings Udos Version an. Achtung an der Bahnsteigkante. 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

Hier ist der OKSAR, am Mikrofon ist Matthias mit meiner Sendung Matzes Musicbox. Ja, im Moment wird alles teurer. Die Lebensmittelpreise scheinen eine Tendenz nach oben einzuschlagen und auch die Spritpreise explodieren ja seit Wochen schon. Das geht auch an den Jungs vom Traumschiff natürlich nicht spurlos vorbei. Die haben sich einiges einfallen lassen. Was, das hören wir gleich. Zuvor gibt's noch einen Titel, den ich selbst sogar über viele Jahre in einer Big Band spielen durfte. Wir hören allerdings heute die Originalversion. Hier ist Martin Page mit In the House of Stone and Light.

0: Dirk-Logbuch Nummer 1 von uns im Traumschiff. Sternzeit finde ich gerade nicht, Captain Kack. Wir müssen sparen.
1: Hey Spucki, ich hab das Gefühl, du schummelst. Ich hab schon fast nichts mehr an, weil du immer gewinnst.
2: Meistrat, die 2-7 erzählen halt einfach mehr als 3 Asse.
0: Ah, da seid ihr.
2: Servus, Captain.
0: Servus. Schrotte, du hast dich ja nackig gemacht.
1: Mei, so sind die Regeln.
0: Egal. Hör zu, ich habe gerade einen Anruf vom Sternenflottenkommando gekriegt.
2: Ist denen schon wieder der Zucker ausgegangen?
0: Schlimmer, wir haben in der letzten Zeit zu viel Energie verbraucht.
1: Ja, kein Wunder bei der ewigen Beamerei.
2: Ja, was schaust mich da so an, Schrotte? Ihr habt euch doch vom Schlussverkauf ständig neue Klamotten raufbeamen lassen.
1: Ja, aber wir haben es nicht so oft umgetauscht wie du.
3: Wir haben nicht so viel umgetauscht wie du.
0: Schluss mit der Streiterei. Fakt ist, wir müssen sparen. Das heißt, wir werden für die nächsten Tage auf mechanischen Antrieb umstellen.
2: Ich kann leider nicht, Captain. Meine Fingernägel sind noch nicht trocken.
0: Und ich hab Hexenschuss. Außerdem bin ich der Captain. Schrotte, ab ins Laufrad.
2: Husch, husch.
1: Oh, immer ich. Aber diesmal wenigstens ohne das Hamsterkostüm.

Wer Matzes Musicbox kennt, weiß vielleicht schon, was jetzt kommt. Wir kommen nämlich zu den Alf-Hits. Genau, Alf, das ist der rot-braunhaarige Außerirdische, der in den 80er Jahren im ZDF gelandet ist und dabei das Wohnzimmer der Tenners verwüstet hat. Das Besondere an der Serie Alf ist, dass die englischen Originaltitel der Episoden allesamt Hits von bekannten zeitgenössischen Künstlern sind. Und diese möchte ich euch nach und nach vorstellen. Heute kommen wir zur Episode 11 aus der ersten Staffel, nämlich Fröhliche Ferien. In dieser geht es darum, dass die Tenners verreisen wollen und Alf aber nicht einfach alleine zu Hause unbeaufsichtigt lassen können. Und sie entscheiden sich nach langem Hin und Her für einen Trip mit einem Wohnmobil in eine möglichst einsame Gegend. Im Original heißt diese Episode On the Road Again und diesen gibt es jetzt von Willie Nelson.

Hier ist Matzes Musicbox beim offenen Kanal Saarland. Und heute starten wir hier eine neue Aktion, nämlich die Aktion Ein Herz für Schlager. Ab und zu möchte ich euch mal einen richtig guten Schlager vorstellen, denn viele Schlager sind besser als ihr Ruf. Gerade die Älteren aus den 60er und 70er Jahren haben doch einiges an individuellem Humor zu bieten. Starten wollen wir heute hier so kurz nach Ostern, wenn der Bauch noch so richtig rund und kugelig ist, mit einer gut aufgelegten Trude Herr mit Ich will keine Schokolade, und dazu jetzt eine gute Unterhaltung.

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0: Dr. Bayer?
1: Ja, guten Tag, mein Name ist Unger in Leipzig. Guten Tag, ich wollte Sie mal konsultieren. Ich habe was vor für Ostern und muss da vorneweg erstmal mit dem Hautarzt sprechen, nochmal drüber.
0: Morgen.
1: Ich wollte nur eine Auskunft von Ihnen.
0: Ach so.
1: Ja, und zwar geht es mir darum, ich habe mir überlegt, dass ich für meine Freundin so ein bisschen eine Überraschung, ich möchte da was verstecken und da habe ich so ein bisschen dran gedacht, ich möchte meine Eier färben.
0: Was?
1: Ja, also so als besondere Osterüberraschung. Nur weiß ich nicht, ob das mit gewöhnlichen Färbetabletten auch geht, dass Sie mich da vielleicht erstmal beraten.
0: Soll das ein Witz sein?
1: Man soll schon drüber schmunzeln können, dann, ich sag mal, wenn sie das dann auch findet, ne? Aber es darf natürlich von der gesundheitlichen Seite natürlich keine Einwände geben.
0: Also wissen Sie, also sowas ist, da bin ich nicht zuständig dafür. Auch vielleicht rufen Sie mal einen männlichen Kollegen an, der kann Sie da vielleicht günstiger beraten.
1: Ja, wie, das verstehe ich jetzt nicht, wieso?
0: Wieso? Ne, der weiß das vielleicht eher.
1: Ach, dass das gar nicht so ausgefallen ist, meine Idee, dass die männlichen Kollegen das auch machen zu Ostern.
0: Vielleicht, weiß es nicht.
1: Es geht mir darum, die auf den Färbetabletten steht drauf, in kochendes Wasser halten.
0: Also die, das können Sie mal probieren.
1: Jetzt weiß ich, aber nicht, wie das mit der Temperatur, wie weit das praktisch mal das machen kann. Ob das,
0: nee, das merken Sie mal. Fragen Sie mal so männlichen Kollegen, da sind Sie sicher besser beraten. Ich habe jetzt auch noch ein bisschen was zu tun.
1: Also können wir da nicht helfen.
2: Praxis Dr. Bayer, Schwester Hanlo, guten Tag.
1: Ja, guten Tag, hier ist Unger.
2: Wegen was?
1: Wegen Eierfärben.
2: Da, Moment mal, Frau Doktor, um was geht's denn da?
1: Ich habe schon mal angerufen, mein Name ist Unger in Leipzig.
2: Sie haben schon mal angerufen und was für Eier wollen Sie färben? Warum wollen Sie denn sowas machen?
1: Na, das soll eine ganz besondere Osterüberraschung sein.
2: Für wem denn?
1: Für die Freundin.
2: Die soll erschrecken oder was?
1: Nein, nicht erschrecken.
2: Was ist es denn für Farbe?
1: Chemokolor steht hier drauf, ja.
2: Aha, und dann machen Sie Wasser oder was?
1: Ja, das ist eben mein Problem, ob es da irgendwie Hautrötungen gibt, weil das ist ja auch ziemlich heiß dann.
2: Ja, da werden Sie sich gute Eier verbrennen.

Seit einigen Jahren gibt es ja in Hollywood den Trend, dass Filme fortgesetzt werden mit ganz späten Fortsetzungen. Nur selten sind diese so erfolgreich wie das Original. In diesem Fall hat es tatsächlich funktioniert. Wir sprechen von Jumanji, Willkommen im Dschungel, der fast 21 Jahre nach dem Originalfilm in den Kinos gestartet ist. Und den Hit dazu, den gibt's jetzt und vielleicht auch schon ein bisschen Vorfreude, denn dieses Jahr geht's weiter mit der Fortsetzung der Fortsetzung der Fortsetzung. Dann kommt nämlich der dritte Fortsetzungsteil von Jumanji Open World. Im Dezember ist es soweit, aber jetzt erstmal viel Spaß mit Welcome to the Jungle.

Hier ist der Okazar, ich bin Matthias mit meiner Sendung Matzes Musicbox. Und wenn ich so auf die Uhr schaue, sind wir fast schon am Ende der Stunde angelangt. Das heißt, es wird so langsam Zeit, mich zu verabschieden. Und da habe ich ein bisschen überlegt und habe mal nachgegrübelt, was macht man, wenn die Vogonen die Erde zerstören wollen, um Platz für eine Hyperraumverbindungsstraße zu schaffen? Nun, man bekommt keine Panik, man nimmt sein Handtuch und verabschiedet sich stilvoll, das will ich hiermit jetzt auch tun, wie die klügsten Wesen der Erde, die Delfine. Ihr Abschlussbericht, 42 Kapitel voller Chaos und kurz gesagt, so long and thanks for all the fish. Hier ist mein Song zum Abschied, bis zum nächsten Mal, wenn ihr mögt. Macht's gut, ciao, tschüss.

0: 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Und jetzt dedige, ja, von Anna Brunner für seinen Mann Michel und dann Desiree German für seinen Sohn Luki. Oh, Luki, bel Name. Oh, das ist fantastisch. Alle zwei Damen, Anna und Desiree, will die, chi fermerà la musica dei Po, i Po, sono un gruppo, das ist eine Gruppe, sind
1: aber
0: 50 Jahre in der Bühne, sind wirklich fantastiche. 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Das ist von Bergamo, Milano. Das ist ein fantastisches Video, ne? 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

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Iama liebe Freunde, das ist die italienische Musik. Wenn du hast eine Dedica, ne? Kannst du mir schreiben oder in Facebook Salvino Pallagreco oder bei offener Kanal Saarland in diese Seite schreiben, so welche Titel willst du gehört und dann nächste Dienstag und Mittwoch. Mittwoch, ne, Dienstag sind meine Fernsehsendung, Piazza Europa, ja, immer bei offener Kanal, Südwestfalen, ja, das ist Fernsehsendung, ja, und dann, wie heute Abend, magische Radio, oh, bellissimo, ne, molto bello, immer Italien, ne, wenn du wirst, schön, kleine Ort von Italien, Sendung, da italienische Musik, italienische Leben, italienische, bello, bellissimo, du jede Dienstag Abend, 19 Uhr, bei OKTV-Südwestpfalz.de 19 Uhr Livestream und dann steht live Piazza Europa. Das ist eine fantastische Fernsehsendung. Bene, vi aspetto allora. Und jetzt, meine liebe Freunde, ich habe eine particolare Dedica, una Dedica d'amore. Sì. Giuseppe dedica al suo grande amore Sabine questa bellissima canzone del Il Volo. 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

Mamma mia, ragazzi, che bella canzone italiana, formidabile! Ja, jetzt steht er von Eige, aber mir gesagt, oh, ich will ein Lied von Eros Ramazzotti, ja, più bella cosa. Okay, das ist von Eige, es ist eine Fans von Eros Ramazzotti. Und du, wenn du hast auch einen Wunsch, schreibe mir bei meiner Seite in Facebook, Salvino Parla Greco, und welche Titel, welche Artisten, egal was, schreibe mir, und dann nächste Mittwoch bist du auch dabei, wie Eike jetzt, mit seinem grandem Amore. Grande Amore, Eike. E Eros Ramazzotti, sì. Ja, hai il resto. È un bell'uomo, Eros Ramazzotti, ha una grande voce, ha un grosso stimo. Ja. Ich kenne Ramazzotti in den 80 Jahren und so war zusammen in Spagna. Er war sehr, sehr jung, am Anfang von seiner Karriere. Ja, und jetzt ist es ein nuovo Tisch, okay? Eige. Più bella cosa di te non c'è.

0: 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Ja, meine Freunde, die Zeit sind wirklich schnell, die Stunden sind gleich vorbei, noch kein Titel. Ich will sagen euch Dankeschön, war dabei. 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Yama liebe Freunde, voi taven sind wirklich schade, noch kein Titel, die letzte sind Laura non c'è von Nick, ja, das ist von Francesca, Ludovica, Carmela, Cesarina, Erika, Michela und Carmine. Ja, das ist Laura, non c'è, sind die Letz für heute Abend. Wenn du wirst ein Wünsche oder wirst du gerne eine italienische Musik, una canzone, es ist egal was, schreibe mir in der Facebook, Salvino parla greco, und dann schreibe es, was du wirst du gerne, oder wenn du es ist ein Geburtstag, egal was, so wirst du begrüßen deine Freunde, deine Freundin, dein Mama, dein Papa, es ist egal. Für heute Abend sind wirklich alles, unsere sind gehört nächste Woche. Wieder pünktlich 19 Uhr con Ciao Italia. Ich liebe euch. Ciao, ciao.
1: Mach dir keine Sorgen.
0: Keine Sorge. Ich komme wieder nächste Mittwoch. Ja, und jetzt Laura non c'è. Ja, non c'è davvero. Laura non c'è, non c'è. Ja, komm jetzt. Ja. 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

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Tag auch, guten Abend, hallo und herzlich willkommen zu einer neuen Ausgabe von Area 51. Und wir haben heute ein Thema, über das wirklich jeder redet. Es geht eigentlich schon immer an keinem vorbei. Es betrifft uns alle, ob wir wollen oder nicht. Und es ist grundsätzlich immer falsch, was man sagt, weil dieses Thema kann einem es aber auch nicht wirklich recht machen. Und deswegen kümmern wir uns heute Abend drum, und zwar ums Wetter. Ja, heute gibt es Musik rund um das Thema Wetter. Egal ob Sonnenschein, ob warm, ob kalt, ob Regen, ob Schnee, ob Gewitter oder sonst irgendwas. Bedingung der Musik heute, es muss ein Wetterelement enthalten. Und da haben wir ein bisschen was rausgesucht und das spiele ich euch heute Abend. An der Stelle wünsche ich schon mal viel Spaß beim Zuhören und jetzt lassen wir erstmal ein bisschen was von oben herunterkommen. Und zwar mit Aha, Crying in the Rain. Davor die Imagine Dragons und Thunder. Aber ja, was braucht man, um glücklich zu sein? Natürlich Sonne und deshalb die Gomba Bay Dance Band, Son of Jamaica. Habt einen schönen Abend mit schöner Musik bei passendem Wetter. Ach, es ist ja auch egal, wie es ist. Hauptsache, die Musik ist schön.

Das Wetter ist heute Thema bei Area 51. Wir spielen nur Titel, Musiktitel mit einem Wetterelement namen. So zum Beispiel gleich von Robin Schulz, Sun Goes Down. Davor The Common Linnets, Calm After the Storm. Und jetzt beginnen wir mit The Cascaders, Rhythm of the Wayne. Hier ist Area 51. Herzlich willkommen beim Okasa.

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1: Area 51 mit dem Musikthema Wetter. Alles, was mit Wetter zu tun hat, spielen wir zum Beispiel jetzt gleich. Tina Charles und John Paul Young, Standing in the Rain. Davor The Kinks mit Sunny Afternoon. Und das hier ist Katharina and the Waves, Walking on Sunshine.

gutes Wetter jetzt bei Area 51 im Wetterspezial Crowded House. Weather with you gibt's gleich. Davor Papa Bear, When the Rain Begins to Fall. Und das hier im Hintergrund ist Aquarius, Let the Sunshine In.

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1: Area 51, die Radioshow im offenen Kanal Saarland bei Laut FM. Thema heute das Wetter. Wir spielen nur Songs, in denen irgendwas mit Wetter vorkommt. Zum Beispiel jetzt gleich John Travolta, Creased Lightning, davor Pitbull, Rain Over Me und das hier Wärme, Laidback, Sunshine, Reggae. Ach, da bekommt man doch richtig, richtig Lust, jetzt an den Strand zu gehen und einfach eine Portion Sonne zu genießen. Machen wir es doch einfach mal gedanklich. Viel Spaß beim Entspannen und ich glaube, ich gönne mir jetzt mal einen Cocktail.

Ein bisschen Disco und Boogie Woogie geht bei jedem Wetter. Apropos Wetter, wir machen weiter mit den Songs, in denen irgendwas mit Wetter zu tun hat, drin ist. Jetzt gleich die Rolling Stones, She's a Rainbow, Sunrise Avenue, Stormy End gibt's davor. Und bereits jetzt im Hintergrund, the one and only Adele, Set Fire to the Rain. Hier ist Area 51 mit dem Wetter.

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2: Hier ist Area 51 im offenen Kanal Saarland. Schön, dass ihr mit dabei seid zu unserem heutigen Wetterspezial. Wir spielen nur Songs, in denen ein Wetterelement vorkommt. Sonne, Regen, Sturm, Schnee, was es alles gibt. Zum Beispiel jetzt gleich von Corey Hart, Sunglasses at the Night. Klassiker aus dem Jahre 1964 von The Animals, The House of the Rising Sun. Und im Hintergrund Simply Red mit Sunrise. Schön, dass ihr mit dabei seid.

Area 51 mit dem Wetter-Spezial. Wir spielen heute nur Songs, in denen irgendwas mit Wetter zu tun hat, drin ist. Zum Beispiel jetzt gleich der Klassiker eigentlich schlechthin, wenn man ans Wetter denkt. The Weather Girls, It's Raining Man. Davor Weezer und Island in the Sun. Und das hier im Hintergrund ist ein bisschen was Ruhigeres von Phil Collins. I wish it would rain down. Schön, dass ihr mit dabei seid. Ich bin Oliver Köhler-Wolf.

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geht's jetzt mit Regen, dann wieder Sonne und dann wieder Regen weiter. Billy Talent, Rusted from the Rain. Davor kommt die Sonne raus mit London Beat, You Bring on the Sun. Und den Beginn macht Milli Vanilli, Blame It on the Rain. Hier ist Area 51 mit dem Wetterspezial.

kühlen wir uns noch eine Runde ab mit den Red Hot Chili Peppers und Snow. Danke fürs Einschalten, danke für euer Interesse und fürs Zuhören. Ich freue mich schon heute auf die nächste Ausgabe Area 51, das Wetter Teil 2. Habt noch eine schöne Zeit bis dahin. Alles Gute, tschüss, ciao und auf Wiederhören, sagt Oliver Köhler-Wolf. Bis dann.

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2: Herzlich willkommen und schön, dass ihr dabei seid. Live aus dem Studio Püttlingen, die Stilarten der Country-Musik, New Country, neue Singles und Alben, Hintergrundinfos und vieles mehr erwarten euch in der Sendung This is Country Music.
3: Und das mit Bernd Schmeier. Ein herzliches Willkommen und wir steigen auch gleich ein in die erste Musik und die beginnt mit Tom Jones. Ja, richtig gehört. Tom Jones hatte einen einzigen Country-Hit und der war 1977 im Januar produziert und geschrieben wurde das Ganze von Roger Greenway und Barry Manson und ja, Nummer 1 in Kanada, in Amerika und ja, in einigen anderen Ländern mehr. Und das ist sein Titel und der da heißt Say You Stay Until Tomorrow. Und das Ganze heißt übersetzt, sag, dass du morgen oder bis morgen bleibst. Hier ist Tom Jones.

Da fragt sich doch ein jeder, warum hat er nicht weitergemacht? Ja, er hat eine andere Richtung eingeschlagen, mehr in den Pop-Beat-Bereich. Und auch dort hat er ja wunderbaren Erfolg erreichen können und ist immer noch mit der Musik unterwegs. So, wir haben schon lange nicht mehr was Französisches gehört. Und Genevieve Rasset, die hat was rausgebracht, geboren im August 1990, eine neue Single, und hier ist sie mit Je Rends Les Âmes.

Also eins muss man noch zu ihr sagen, sie hat Französisch gesungen, aber sie kommt aus Kanada, aus Singer-Songwriterin aus Quebec. Nigel Davis ist der nächste Interpret, United, sein neuestes Werk. Und anschließend haben wir auch mal wieder was Neues Deutsches, Georges Labouche. Und er meint, mit dir ist jeder Tag ein Sonntag.

0: Alice Benfer, Settled Dreaming. Und jetzt kommen wir zu zwei, ja, Newcomern, kann man also schon mal sagen. Sie sind also relativ jung. Ich schätze, sie ist so um die 11, 12 und eher noch etwas jünger. Steht leider nicht in der Beschreibung mit dabei. Sie nennen sich Mika und Blue Curry und sind bekannt geworden als The Curry Mob. Und ja, sie treten eigentlich als Straßenmusiker beim Tamworth Country Music Festival auf und ziehen ja stetig neues und großes Publikum an. Und jetzt haben sie eine Aufnahme gemacht, und zwar in The Melody. Und hier sind The Curry Mob. Und sie haben dazu noch einiges zu sagen.
1: G'day everyone, we are the Curry Mob. We are really excited about releasing our first ever single called In the Melody. Please enjoy.

The Curry Mob. Und von ihnen werden wir mit Sicherheit noch mehr hören. Randy Palmer haben wir jetzt. Er ist ja schon ein Altmeister, seit 1967 unterwegs. Und er hat was Neues gemacht, gerade am 30.04. rausgekommen. Cowboy, hier ist Randy Palmer.

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1: Die nächste Interpretin ist nicht nur Country-Sängerin, sondern auch Schlagersängerin und sie kommt aus Neuss und heißt Jolina Karl, ist bürgerlich, hat sie den Namen Marion Huppert. Und man muss also sagen, sie spielt seit ihrer Kindheit Gitarre und absolvierte auch eine entsprechende Gesangsausbildung. Und nach dem Abitur machte sie zunächst eine Ausbildung zur Industriekauffrau und seit 2003 ist sie hauptberuflich als Musikerin entsprechend unterwegs. Und sie ist verheiratet, hat zwei Kinder. Und ich könnte also jetzt vieles über ihre Karriere sagen und da will ich also nur mal so ein paar Angaben machen. 2009 erschien ihr Debütalbum Lieber jetzt als irgendwann und im Dezember 2014 erschien ihr Album Shades of Love, das in Nashville produziert wurde. Und da ist noch einiges mehr und 2025 hat sie diesen Titel produziert, Still in Love with You, hier ist Jolina Karl.

0: Jolina Karl und wir kommen jetzt zum Album der Woche. Ich habe ein Album rausgesucht, das kommt von William Alexander, der ein aufstrebender australischer Country-Sänger und Songwriter ist, der für seine authentische Stimme und seine tief verwurzelte Verbundenheit zur traditionellen Buschballade bekannt ist. Und er wird oft als The Singing Stockman bezeichnet, was auf seine langen jahrelange Erfahrung in der Arbeit auf Farmen und Stationen im ländlichen New South Wales entsprechend anspielt. Und wir wollen uns gleich einen Titel von seinem neuen Album anhören. Und hier ist Alexander bzw. Wilhelm Alexander mit Horse and Hobble Days.
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Ja, gerade frisch rausgekommen sein neues Album Along the Boundary Line. Das ist sein neuestes Werk und das ist vor 2 Tagen rausgekommen. Und man muss auch noch sagen, er gewann kürzlich seinen ersten Golden Guitar Award beim Tamworth Country Music Festival für Wild Roan Brumby in der Kategorie Beste Bush Ballade. Und es ist manchmal, wenn man ein Album vorstellt, nicht einfach so 1, 2 oder 3 Titel rauszusuchen. Weil wenn alle Titel darauf wirklich gut sind, ist es immer sehr, sehr schwierig. Aber ich habe also noch einen Titel für euch gefunden, den will ich euch nicht vorenthalten. Und zwar ist es der Titel When the Old Stockman Wrote. Und da sind also noch einige Titel mehr entsprechend auf diesem Album. Ihr braucht ja nur mal ins Internet zu gehen, da könnt ihr dann entsprechend alles nachlesen und man muss auch noch sagen, er hat 2025 den Thornton Young Award gewonnen. Hier ist nochmal William Alexander.

William Alexander und sein neues Album. Kommen wir zu einer aufstrebenden britischen Country-Sängerin und Songwriterin aus Bristol. Bekannt ist sie für ihre gefühlvollen Texte, moderne Country-Musik, und sie wird als eine der vielversprechenden neuen Stimmen der UK-Country-Genre gehandelt, und neben ihrer Musikkarriere ist sie auf den Plattformen wie, ja, genau diese wollen wir aber auch nicht nennen unbedingt. Und hier ist sie, Ellie Marie und Rock Bottom.

Zeit, bleibt vor allen Dingen gesund. Und natürlich haben wir noch zwei Titel entsprechend aufliegen. Und zwar Your Days Are Numbered, das ist Toni West. Und man muss zu ihr sagen, sie ist ja auch bei dem Duo Full Circle mit dabei, lebt in St. Helens in Merseyside, Großbritannien. Und sie tritt schon seit vielen Jahren als Solokünstlerin in Clubs im Nordwesten Englands auf. Und zum Abschluss haben wir noch einen deutschen Titel, der auch neu ist. Money Brits mit Liebst du ein Cargo? Und Tschüss sagt der Bernd.

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3: Herzlich willkommen zu der Live-Sendung This is Country Music aus dem Studio Püttlingen. Es erwarten euch Stilarten der Country Music, traditionelle Country Music, New Country, neue Singles und Alben, sowie Informationen und Hintergründe zu den Songs. Musik aus Amerika, Australien, Deutschland und aus vielen anderen Ländern sind mit dabei. Am Mikrofon für euch, Bernd Schmeier.
4: Der sagt Hallo, Moin Moin und herzlich willkommen, und es gibt wieder eine neue Ausgabe von This is Country Music, und wir beginnen ja auch gleich mal mit der ersten Musik, und das ist Alex Miller. Er ist Radsportler, er ist Fußballspieler, Trainer, er ist Politiker. Allerdings den Alex Miller, den wir jetzt hier bei uns haben, der ist Country-Musiker, und er erlangte durch die 19. Staffel der Musikshow American Idol nationale Bekanntheit. Und ich habe ihn über Facebook kennengelernt. Er macht wirklich gute Musik, und das ist die traditionelle Honky-Tonk-Musik oder den Honky-Tonk-Sound, den er dementsprechend weitergibt. Und er hat also schon ein Album veröffentlicht, 2022, und jetzt hat er ein ganz neues Album, More Country Than You. Allerdings, dieses Album werde ich etwas später vorstellen. Wir haben heute zwei Alben, die wir vorstellen. Und wir haben ihn natürlich musikalisch mit dabei mit Secondhand Smoke. Hier ist Alex Miller.

0: Die britische Country-Rock-Formation The Heartland Roots Band veröffentlichte im April 2022 ihr Album Something Better. Darauf befand sich der Titel Give It Up und genau diesen Titel haben die jetzt vor 2 Wochen als Single veröffentlicht. Und hier sind sie, The Heartland Roots Band, Give It Up.
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Kommen wir zur Vorstellung unseres ersten Albums und das Ganze kommt von Kacey Musgraves. Und zuerst zu sagen, sie ist eine achtfache Grammy-Preisträgerin, US-amerikanische Country-Sängerin und Songwriterin. Und sie ist bekannt für ihre Mischung aus traditionellem Country und modernem Pop und scharfsinnigen Storytelling und dafür ist sie entsprechend bekannt. Am 1. Mai, also in diesem Monat, veröffentlichte sie ihr 6. Studioalbum namens Middle of Nowhere. Und genau um dieses Album geht's, das mit über 100.000 verkauften Einheiten in der ersten Woche als kommerziell erfolgreichster Albumstart ihrer Karriere gilt. Und wir haben 2 Titel von ihnen entsprechend ausgesucht. Zum einen Abilene und zum anderen Loneliest Girl, aber beginnen wir mit Abilene. Hier ist Kacey Musgraves.

Tja, es ist noch zu ihrem neuen Album zu sagen. Es entstand nach einer Trennung und reflektiert das Leben als Single. Ja, was sie ja mittlerweile wieder mal ist, Einsamkeit und Zurückkehren zu den eigenen Wurzeln. Und eine Rückkehr gibt's auch im musikalischen Sinn. Nach Folk- und Pop-Ausflügen besinnt sie sich wieder auf traditionelle Country- und Western-Elemente gemischt mit mexikanischen Einflüssen und Akustikgitarren. Und hier ist sie mit ihrem zweiten Titel aus dem Album Middle of Nowhere, Cassie Musgrave.

Geoff McKay, Love Country Living. So, jetzt kommen wir zu einem ganz komischer Geschichte. Und Kids Can't Wait ist die Veröffentlichung des österreichischen Musikers und Produzenten Hans Artl. Und er ist unter dem Künstlernamen Johnny Blue unterwegs. Und die Bandgründung war 1988. Und die Formation heißt ja, das Salinische Blatt kommt manchmal doch noch mit raus, ne? Kids Can't Wait im Jahr. Und dazu ist zu sagen, also der Titel heißt Kids Can't Wait und die Formation heißt ebenfalls so. Und ja, sie hatten also Erfolg mit dieser Geschichte, mit zahlreichen Live-Auftritten in ganz Österreich und Europa. Und wie sich das Ganze jetzt anhört, das hören wir jetzt. Johnny Blue, Kids Can't Wait.

Country-Musik aus Österreich und das war ja eine rockige Nummer und jetzt werden wir ein bisschen ruhiger und kommen nach den Niederlanden. Robin Wagenfurt ist sein Name, geboren im November 1986 in den Niederlanden. Er ist niederländischer Digitalkünstler, Fotograf und Musiker und seine Spezialisierung ist im Bereich der digitalen Face Art entsprechend. Und er macht, wie gesagt, mittlerweile auch Country-Musik. Ist kein Wunder, weil seine Mutter ist Country-Sängerin und da ist es ja nicht sehr weit, diesen Schritt zu machen. Und hier ist er mit Aren't You Lucky Forward und hier ist Robin Wagenfurt.

Samantha Den, aufstrebende. Okay, der letzte Ton muss noch raus. Ausländische Country-Pop- und American-Sängerin. Und man muss sagen, sie verbindet traditionelle Country-Wurzeln mit dem australischen Outback, mit modernen musikalischen Einflüssen aus Nashville. Und das war sie mit ihrem neuesten Titel. Und wir kommen jetzt zum nächsten Album. Und dieses Album wurde ebenfalls am 1. Mai veröffentlicht und kommt von Alex Hall. Und Turn This Love Around ist der Titel. Und es ist eine 5-Song-EP, muss man also auch dazu sagen. Und er hat diese am 1. Mai, wie gesagt, entsprechend veröffentlicht. Und der emotionale Song entstand als Kollaboration mit den Country-Stars Tennille Towns und der Musiklegende Vince Gill. Aber den werden wir als nächstes erst hören. Und wir hören zunächst einmal Heart Like Yous. Hier ist Alex Hall.

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1: Ja, Kollaboration im Studio und es wurde ein Song gemeinsam von Winskill geschrieben und aufgenommen und Tiny Towns steuerte den Duettgesang entsprechend bei, während Winskill die Backing Vocals und E-Gitarre übernahm und der Sound. Ja, das ist ein eine Vereinigung des klassischen Nashville Sounds mit modernen Country-Pop-Einflüssen, getragen von einem Zusammenspiel aus E-Gitarren und sanfter Produktion. Und man muss also dazu sagen, er hat sich also nicht, wie er das sonst gemacht hat, Studiomusiker mitgenommen ins Studio. Nein, er hat darauf verzichtet und hat eine entsprechende eigene Tourband gegründet und mit der hat er die entsprechenden Songs aufgenommen. Und hier ist Turn This Love Around.

Highway 95, eine Acoustic Rock Country Duo aus Caresa in Westaustralien, das regelmäßig auf Veranstaltungen und lokalen Clubs der Bilbara-Region auftritt, wo immer das entsprechend auch ist. Und das Duo hat sich im Januar 23 entsprechend gegründet und besteht aus Bob Dershow und Nicole Byland. Und beide sind für den entsprechenden Gesang und für alles andere zuständig. Und von Australien kommen wir jetzt nach England. Dieser Titel ist allerdings schon etwas älter, und zwar schon etwas über ein Jahr. Und der Song stammt von Sam Bishop. Und der Song des aus Winchester stammenden Künstlers erreichte kurz nach dem Release die Top 10 der britischen iTunes Charts und Platz 1 der South Coast Music Charts. Das zu dem, und jetzt aber hier zu Sam Bishop und Just a Little.

Rain Stews featuring Mike, das gute Laune-Radio, endlich mal wieder was Deutsches, wo mit dabei ist. Und jetzt kommen wir zu was ganz anderem. Wir gehen zurück in das Jahr 1976 und haben einen klassischen Outlaw Country Honky Tonk Song. Und der Songschreiber ist Johnny Paycheck, G. Adams und Cat Wright. Und das Stück erschien auf einem seiner erfolgreichen Studioalbums und der Song zelebriert so die texanische Honky-Tonk-Kultur und die musikalische Ikonen der damaligen Gegenbewegung zum glatten Nashville-Sound. Hier ist Johnny Paycheck.

Mit dem letzten Titel von heute möchte ich noch einmal an ihn erinnern, und zwar an George McAnthony, eigentlich Georg Spitaler, und er ist in Südtirol geboren, also in Italien, und er hat auch Country-Musik gemacht, unter anderem Nashville Calling sein Titel, und das Stück wurde im April 2010 in den renommierten Hilltop Studios in Nashville, Tennessee entsprechend eingespielt, und Unterstützung fand Anthony damals bei den Nashville Studiomusikern Brent Mason, Paul Franklin und Brian Sutton. Und an dieser Stelle darf ich mich bedanken fürs Zuhören, hab eine gute Zeit und tschüss, sagt der Bernd.

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Da sind wir wieder mit der 23. Ausgabe von OK Saar aktuell, immer am Dienstagabend im offenen Kanal Saarlands. Heute am Mikrofon Marc Prediger, wie immer eigentlich bei dieser Sendung, heute etwas verschnupft, ich würde sagen passend zur Jahreszeit, aber das macht nichts. Ja, wir sind gut gelaunt und freuen uns auf viele schöne Extended Versions und tolle Maxis. Da ich immer gerne alle Maxis in voller Länge natürlich hier durchbekomme, geht sofort los und zwar mit dem ersten Dreierpack. Es gibt einen Titel von UB40. Die hatten immer ein glückliches Händchen mit Coverversionen, haben dann immer alte Originalaufnahmen genommen und haben daraus wirklich schöne Coverversionen gebastelt, die auch wirklich sehr erfolgreich waren. Zum Beispiel ein Titel aus dem Jahre 1970 im Original von Lord Creator und im Jahre 1989 feierten sie einen Riesenhit damit. Wir hören Kingston Town in der Maxi-Version über 5 Minuten lang. Anschließend die Band Foreigner mit dem Titel Say You Will und als drittes noch ein absoluter Disco- und Dance-Erfolg und zwar von Sheila and B. Devotion, der Titel Spacer.

Ja, da ging's mal gemütlich los in dieser ersten Runde, allerdings nur von der Laufzeit her. Ja, zwei Maxis, die knapp über 5 Minuten sind und gerade die längste Maxi in dieser ersten Runde, Sheila M.B. Devotion mit Spacer, knappe 7 Minuten lang. Die nächste Runde startet jetzt zunächst mal mit einem deutschen Werk und wenn ich euch jetzt die Frage stelle, was war denn der erste Single-Erfolg für Pur, mit dem sie den Einstieg in die deutschen Single-Charts schafften, wisst ihr das dann? Ja, und ich kann auch schon sagen, dass die Maxi-Version nur etwa eine Minute länger ist als die Single-Version, das macht aber nichts, sie liegt jetzt auf. Es handelt sich um eine Single, die im Jahre 1991 in die Top 100 stieg. Wie gesagt, der erste Erfolg für die Band Pur. Hier ist der Titel Lena, 5 Minuten 28 Sekunden. Anschließend gibt es den Mega-Erfolg von Howie Jones. Der startete so richtig durch Ende 83, Anfang 84. Zunächst mit dem New Song und kurze Zeit später mit diesem Werk hier. Hören wir gleich. Der Titel What is Love? Und als drittes ist auch noch Hazel Dean dabei. Auch das ist der dritte Titel, der die längste Maxi in der Runde ist. Who's Leaving Who? Knappe 7 Minuten lang. Aber los geht's mit Pur.

Unverkennbar natürlich produziert von Stock Aitken Waterman und der größte Erfolg für Hazel Dean aus dem Jahre 88 hat noch den Originaltitel aus dem Jahre 86 von Anne Murray übertroffen. Ja, auch das war eine Coverversion. Who's Leaving Who? Wie gesagt, das hier war die Version von Hazel Dean. Die nächste Runde beginnt mit einer interessanten Band aus Großbritannien, die im letzten Jahr 40-jähriges Bandjubiläum gefeiert hat. Jawohl, sie haben sich 1984 gegründet. Es geht nämlich um die Band It Bites. Und die hatten einen Top-10-Erfolg in England. Da habe ich immer gedacht, warum kommt denn das Teil nicht nach Deutschland in die Charts? War wirklich ein toller Titel. Ging mir gut ins Ohr und liegt jetzt noch einmal auf in der Maxi-Version. Der Titel stammt nämlich aus dem Jahre 1986 und aus dem Studioalbum langsam The Big Lad in the Windmill. Wir hören mal wieder den Titel Calling All the Heroes, über 5 Minuten lang. Anschließend gibt es die Rocksteady Crew mit dem Titel Hey You, the Rocksteady Crew. Und als drittes, da gibt es einen Single-Erfolg von Bob Marley, der 4,5 Minuten lang ist, wie gesagt in der Single-Version, aber in der Maxi-Version bzw. Album-Version 7,5 Minuten lang, der Titel Exodus. Aber los geht's hier mit It Bites.

Schöne, kultige Reggae-Musik von Bob Marley and the Wailers. Am 3. Dezember 76 gab es einen Mordanschlag auf Bob Marley. Er überlebte ihn, schwer verletzt, und flüchtete anschließend aus Jamaika nach London. Und genau in diesem Exil in London entstand dann im Jahre 1977 das Album Exodus. Und das war die Single daraus. Maxi-Version über 7 Minuten lang. Jetzt geht's wieder auf die Tanzfläche. Wir hören den Titel Born to be Alive. Das ist natürlich ein Titel von Patrick Hernandez. Und ich würde sagen, es gibt eine Zweierrunde, weil danach die Maxi ist schon wieder ziemlich lang. Also hören wir dann noch Timex Social Club mit dem Titel Remorse.

1982 ursprünglich als Schülerband gegründet, hatten sie dann 1986 einen großen Erfolg. Dieses eben gehörte Rumours. Das war der Timex Social Club, so der Name der Band aus Kalifornien. Nichts mehr zu sagen gibt es bei der nächsten Maxi, außer dass es vielleicht die, was heißt vielleicht, es ist die längste Maxi der heutigen Sendung, der 23. Ausgabe der Super Maxis. Und zwar gehen wir mal wieder in den Film Saturday Night Fever und hören den Themasong Night Fever von den Bee Gees, knappe 13 Minuten lang. Und anschließend, da gibt es eine Besonderheit und etwas zum Schmunzeln, denn es gibt einen Künstler, der heißt mit Namen Michael George Jackson oder auch nur Michael Jackson. Und der hat zum Beispiel auch Co. mitgeschrieben bei der Nummer Blame It On The Boogie. Und das Komische ist ja wirklich, dass Blame It On The Boogie von den Jacksons damals performt wurde und aufgenommen wurde als Coverversion. Da war Michael Jackson natürlich mit dabei. Um aber dann irgendwie Missverständnisse auszuräumen oder vorzubeugen, nannte sich Michael George Jackson nur Mick Jackson. Hatte auch einen guten Single-Erfolg in England und Amerika damals. Und zwar mit der Single, die wir jetzt hören. Und zwar ist das die Nummer Weekend, wie gesagt, aus dem Jahre 1979 von Mick Jackson. Und dann hören wir als drittes auch noch die Nummer, über die wir gerade sprachen, nämlich Blame It On The Boogie. Und zwar die Version von den Jacksons. Aber wie gesagt, Mick Jackson hat bei diesem Titel auch mitgeschrieben. In der Reihenfolge jetzt also die Bee Gees, dann Mick Jackson und die Jacksons.

Schon wirklich ein kurioser Fakt. Es gab einen Michael Jackson und es gab einen Michael Jackson. Und natürlich hatten die, es gibt natürlich noch mehrere Michael Jackson. Ja, dieser Name ist ja wirklich auch so, also nicht unbedingt der seltenste auf dieser Welt. Aber die hatten natürlich nichts miteinander zu tun, aber dann natürlich doch. Denn Michael Jackson oder auch Mick Jackson hat diesen Titel, den wir gerade gehört haben, mitgeschrieben. Wie gesagt, Blame It on the Boogie, interpretiert in der Version von den Jacksons. Und da war der Original Michael Jackson, so sage ich das jetzt mal, natürlich auch mit dabei. Ihr hört die Okasa Super Maxis. Jetzt habe ich mich schon wieder verhauen für heute. Normalerweise passt das ganz gut, aber zwei Maxis, unter anderem auch Midnight Star, die habe ich jetzt mal wieder eingepackt und die nehme ich mit in die 24. Sendung, denn ich habe jetzt noch Zeit für zwei Titel. Und ich habe mich entschieden für Billy Joel und der Titel Uptown Girl. Muss man nicht mehr sagen. Ja, 1983 ein Riesenerfolg für Billy Joel. Und anschließend, da gibt es auch noch einen Musikwunsch. Und zwar hören wir Talk Talk mit dem Titel It's My Life. Und dann gibt es in aller Ruhe die Verabschiedung und den Rückblick nochmal auf die heutige Sendung.

Damit wären wir durch mit der 23. Ausgabe der OKSA Supermaxis, immer im offenen Kanal Saarland am Dienstagabend ab 18 Uhr. So, die zwei Stunden habe ich jetzt gut rumgebracht, auch mit den entsprechenden medizinischen Hilfsmitteln. Ja, ein verschnupfter Moderator sagt Tschüss, bis zum nächsten Mal. Am Mikro war der Marc und ich schaue nochmal kurz aufs Tableau, denn viele, die immer später einschalten oder die Wiederholung auch verpasst haben, die fragen dann immer, was war denn alles dabei in der Sendung? Und das wiederhole ich natürlich gerne jetzt nochmal. Heute waren dabei UB40, dann Foreigner, Sheila and B Devotion, die Band Pur, Howard Jones, Hazel Dean, It Bites, die Rocksteady Crew, Bob Marley and the Wailers, Patrick Hernandez, dann der Timex Social Club, die Bee Gees, Mick Jackson, dann die Jacksons, Billy Joel und gerade eben gehört Talk Talk. Habt ihr auch eine Idee oder eine Inspiration für diese Sendung, dann mailt mir ganz einfach an OK.

gmx.de und dann wird sicherlich euer Vorschlag demnächst berücksichtigt, vielleicht sogar schon bei der 24. Ausgabe der Supermaxis. Ich wünsche eine schöne Zeit, bleibt hier weiterhin dabei beim Sender, da gibt es immer ein cooles Programm, ja, auch im Anschluss. Und wir hören wieder voneinander spätestens bei dieser Sendung oder auch bei der Top 75 oder wer weiß noch, was demnächst alles auf euch zukommt. Wie gesagt, am Mikro war der Marc, bis zum nächsten Mal, bleibt gesund oder werdet gesund. Ciao!